So, der halbe Song ein bisschen anders. Der Original Happy Song von Pony M. Hier von Mokka Pete und von Edelstein. Hier geht's weiter mit einem Zusammenmix von Tears for Fears, Dead or Alive. Danach mit Dead or Alive und Tears for Fears. Nein, Quatsch, das ist der Titel. Danach geht's weiter mit Dancing DJs und Roxette, Lady Gaga, Eurythmics, Queen, Whitney Houston. Und vieles mehr. So, alles in einen zusammengemixt. Viel Spaß dabei. Guten Morgen. 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

So, liebe Leute, es ist 2.15 Uhr, der Sonntagmorgen. Die jetzt ins Bett hüpfen, denen wünsche ich mal allen eine gute Nacht. Schlaft schön. So, die Sendung geht noch weiter, noch nächsten drei Mixes. Und danach ist auch bei mir dann Schluss. Das war ja lange Zeit, mein lieber Scholli. Seit gestern Abend, seit 20 Uhr. Genau, seit 20 Uhr. Und danach mit Dani, mit Zebra Girl, immer wechselt eine Stunde. Und dazwischen einmal der Günter Steinhoff. Und zwar mit dem Interview mit Zublau. Also, ich sag mal schon jetzt schon mal gute Nacht, schlaf schön. Also, ich lasse mal die nächsten drei Mixes laufen. Wir hören uns demnächst wieder hier auf Radio TV Mönchengladbach. Hauptsache euch geht's gut und einen schönen Sonntag.

0: Okay, und jetzt kommt hier mal ein für alle Männer. Die Ärzte, Männer sind Schweine.
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1: Jetzt geht's weiter mit Frank Lars. Leck mich doch am Arsch.
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1: Ja, das geht hier an den neben mir.

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1: Ja, deswegen leckt mich doch am Arsch, weil mein Schatzi hat hier Frauen sind Schweine gewünscht. Also, deswegen.

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1: Jetzt kommt hier noch Ibo, nur ein Kuss und dann goodbye.
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1: Ja, und danach habe ich dann noch ein Lied und dann mein Gute-Nacht-Lied.
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0: Dankeschön dafür an euch.
1: Ja, jetzt kommt hier mein Gute-Nacht-Lied, Sternschnuppe, Schlaf, Kindlein, Schlaf. Ja, und damit verabschiede ich mich von euch allen hier und wünsche euch eine gute Nacht.

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1: Einen schönen Dienstagabend wünsche ich euch allen hier. Ich begrüße hier mal den Svenny, den Funky, Erna, Scorpi und Sepp und alle, die sonst hier zuhören. Hier Markus Becker, wir waren alle einmal Kinder.

Naja, ich spiele gerne Schach. Nee, ich spiele nicht gerne Schach, weil ich weiß noch nicht mal, wie das geht. Ja, jetzt geht's hier weiter mit Dennis Eppe mit 80 Selfies um die Welt.

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2: Jetzt geht's weiter mit Vizepiloten. Timo feiert Schwimmen in Vodka Lemon.
1: Auf

Und jetzt kommt hier Paula D. Ich will immer bei dir sein. Ja, und von manchen Radios verabschiede ich mich jetzt. Bei den anderen mache ich noch 30 Minuten länger.

Und jetzt startet hier die Party der Nachteulen. Ja, wie gesagt, eine kleine Party der Nachteulen. Bis 0:30 Uhr. Jetzt kommt hier Nicole Freitag. Ab jetzt.

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Und jetzt lebe ich meinen Traum. Jetzt kommt hier Kai Norman mit Träumer. Ja, und danach habe ich dann noch ein Lied und dann mein Gute-Nacht-Lied.

0: Dankeschön dafür an euch.
1: Ja, wir haben die besten Hörer der Welt hier und damit verabschiede ich mich von euch allen hier. Von der Maus, von Schnecke, von Funky, von Erna.
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1: Ja, und von allen, die sonst so hier im HG zugehört haben.
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1: Ja, meine Schlagercharts morgen oder nachher fallen leider aus, weil wir ein Dart-Ligaspiel haben. Aber dafür sind die Schlagercharts am Samstag von 20 bis 22 Uhr. Und von 22 Uhr bis oben Ende am Samstag gibt es dann Nightlife, also querbeet.
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1: Ja, und vielleicht ja mal spontan irgendwann.
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1: Einen wunderschönen Dienstagabend wünsche ich euch allen hier. Ich begrüße hier mal alle, die mir hier zuhören.
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1: Jetzt kommt hier Dirk Corin, wenn du bei mir bist.

0: weiter geht's mit Ralf Lohaus. Die Welt.
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1: Komm doch gerne zu uns hier in den Chat rein. Wir haben immer sehr viel Spaß zusammen. Jetzt kommt hier Julian David. Heute lassen wir es gut sein.

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1: Es kommt hier Joy Heitel. Das ist unsere Zeit.
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2: Hier ist Sabrina Stern. Noch einmal sehen.

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1: Gabi Bibinski, Glückspilz.

0: beispielsweise mit Antonia aus Tirol 3000 Jahre.
1: Tirol, wir feiern zusammen 3000 Jahre.
0: Und jetzt starten hier die Party der Nachteulen.
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Im Namen des Volkes ergeht folgendes Urteil. Die Geschworenen befinden den Angeklagten für schuldig des gefährlichen Eingriffs in den Straßenverkehr in Tatmehrheit mit gefährlicher Körperverletzung, Sachbeschädigung und Diebstahl. Der Angeklagte wird verurteilt zu Hausarrest. Es wird ihm überlassen, wo er diesen verbringt.

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1: Ja, weiter geht's mit Marco Abend. Deine Augen.

0: Jetzt geht's noch weiter mit Frank Lars. Wahnsinn.
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0: besten Hörer der Welt. Ein dickes Dankeschön dafür an euch.
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2: Wir haben die besten Hörer der Welt. Und jetzt kommt hier mein letztes Lied, mein Nachtlied pur mit Lalelu.
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2: Und damit verabschiede ich mich von euch allen hier, von Funky, Erna, von der Edale und von allen, die sonst so hier zugehört haben.

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1: So, Freunde, einen wunderschönen guten Morgen.
0: Orgasmus, das ist ein Orgasmus.
2: Oh, dieser Bass hat mich richtig heftig.
1: Ja, hier für euch ein Mix, DJ John aus Bielefeld. Ich sag mal, technische Probleme. Mir ist leider ein Kabel gerissen, das heißt, ja, heute. Leider ein ganz, ganz komisches Mikrofon. Ich verzeihe das. Das mir bevor ich ausfallen lasse, machen wir es heute einfach mal so, ne? So, Freunde! Let's go!

So, Freunde! 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

Bla. Ich würde sagen. Ich würde sagen, wir spielen noch einen Exklusivtrack, oder?

Freunde, da das ein Exklusiv-Remix ist, muss ich ein bisschen dazwischen quatschen. Natürlich gerne. Rip-Schutz. Yes. Marina Marx, it's my life auf Deutsch.

Freunde, wenn ihr euch beschwert wegen dem Mikrofon. Wenn ihr euch beschwert wegen der Mikrofonqualität, wir schieben es einfach auf die John Girl, ja? Gut. Hauen haben wir. Also Freunde, wie gesagt, davon ist immer schuld, ihr wisst. Ne? In diesem Sinne. Und wenn die Frau gleich mit. Wenn die Frau gleich mit Nudelholz hinter mir steht, egal.

Abgesehen vom Bobby Carr können wir mal kurz drüber reden, dass meine digitale Sendezeit irgendwie so gar nicht mit der realen Uhrzeit übereinstimmt. Warum geht diese Scheißuhr eigentlich 3 Minuten falsch?

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Freunde, die ich für euch rät, aus welchem Anime. Aus welchem Anime dieser Track kommt, kriegt eine Autogrammkarte.

Ja, beim DJ läuft heute Übergang verkackt. Aber richtig. Und liebe Kuschelprinzessin, was genau spielst du? Würde mich mal interessieren. Ein recht alter Remix plus the Tracks. Beautiful World.

Übrigens herzlichen Glückwunsch uns an den Pascal aus Hamburg, 23 Jahre jung. Er schreibt, hey John, das... Das erratene Lied kann natürlich nur aus Nadja und die Macht des Zaubersteins sein. Ja, das... ist natürlich richtig. Schreibt mich gerne mal an auf Instagram oder auf Instagram oder Twitter, dann schicke ich es dir zu.

was mir euch aufgefallen. Was mir euch aufgefallen ist, wir haben heute noch kein DJ John Track gespielt. Ich glaube, das müssen wir erstmal ändern. Ich glaube, wir ändern mit dem nächsten Track. Let's go.

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2: Ja, ist es denn schon wieder kurz nach 10? Jawohl, ja, Sonntagvormittag kurz nach 10 hier in deinem Lieblingsradio. Einfach Essig ist wieder am Start. Schön, dass du mit dabei bist. Schön, dass du eingeschaltet hast. Jetzt gleich mit Musik von den Olsen Brothers, Fly on the Wings of Love. Und davor gibt's Musik von Sass und Mon Frère Moi. Schönen Sonntagvormittag. Guten Morgen.
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Fly on the Wings of Love aus dem Jahre 2000 von den Olsen Brothers. 10 Uhr gleich 12 Minuten. Die perfekte Zeit für unsere Trompeten. Wir haben es Sonntag, den 3. Mai 2026, 10 Uhr gleich 12 Minuten. Und das hier ist einfach Essig, deine Late Morning Show Deutschlands, immer sonntags von 10 bis 12, hier in deinem Lieblingsradio. Und damit guten Morgen, herzlich willkommen. Na, hast du das Wetter gut genießen können? Gestern war ja wieder traumhaft schön. Sonne, Sonne, Sonne, Sonne, Sonne. Jetzt die nächsten Tage sollen ja nicht ganz so gut werden. Hier draußen vor den Toren des Studios auch schon ein bisschen bewölkt. Wir schauen gleich mal aufs Wetter, natürlich so gegen halb. Schauen wir drauf, was die nächsten Tage so bringen werden. Ansonsten ganz viel spannende Themen. Zum Beispiel sprechen wir gleich über Shakira. Wir sprechen später in der Show aber zum Beispiel auch noch übers Allgäu und auch unsere Rubrik Kurze Frage, Kurze Antwort, Alltagsfragen. Leicht erklärt, ist wieder mit am Start. Also lohnt sich auf jeden Fall, dran zu bleiben, rein in diesen Sonntagvormittag.

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Rio de Janeiro im absoluten Shakira-Fieberjahr. Mit einem riesigen Gratiskonzert und einer legendären Copacabana hat die kolumbianische Pop-Ikone ihre Fans komplett begeistert gestern. Zwar lässt sie sich am Samstagabend über eine Stunde Zeit, doch als Shakira dann endlich auf die Bühne kommt, da ist wirklich alles vergessen. Im glitzernden Overall in den Farben Brasiliens eröffnet sie die Show mit La Fuerte und die Menge liegt ihr sofort zu Füßen. Schon davor sorgt ein spektakulärer Moment für Gänsehaut. Drohnen zeichnen eine riesige Wölfin in den Nachthimmel, eine Anspielung auf ihren Hit She Wolf und ihren Spitzname. Dazu Vollmond über dem Strand, tausende jubelnde Fans, Gänsehaut pur. Über 2 Millionen Menschen werden erwartet, ein Mega-Event, das locker mit den Rekordshows von Lady Gaga und Madonna mithalten kann. Da gibt es ja gefühlt jedes Jahr immer ein riesiges Gratiskonzert, immer wieder an der Copacabana. Für viele Fans ist klar, das wird das beste Konzert ihrer Karriere sein, sagte eine Besucherin aus Paraty und bringt damit die Stimmung auf den Punkt. Shakira selbst hat schon am Vorabend für Stimmung gesorgt, bei einer öffentlichen Probe gemeinsam mit brasilianischen Musikgrößen. Und überhaupt, die Verbindung zu Brasilien ist etwas ganz, ganz, ganz Besonderes bei Shakira. Seit den 90ern steht sie hier immer wieder auf der Bühne und spricht sogar fließend Portugiesisch. Spätestens seit Hits wie Hips Don't Lie oder dem WM-Song Waka Waka ist sie weltweit ein Superstar. Und an diesem Abend zeigt sich einmal mehr, Rio liebt Shakira und Shakira liebt eindeutig Rio. Und bei uns gibt es jetzt ihren Welthit. Waka Waka, this time for Africa. 10:24 Uhr, das ist einfach Essig. Schön, dass du mit dabei bist.

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1: Wir schauen gemeinsam aufs Wetter. Wird so genial bleiben, wie es gestern eigentlich national überall war. Sonne pur. Ja, am Sonntag, also heute tagsüber im Südosten und Osten freundlich, sonst mehr Wolken als Sonne und einzelne Schauer. Örtlich sind dann natürlich auch noch ein paar Gewitter mit dabei. Am häufigsten nass wird man im Nordwesten bei 16 Grad, auf Sylt und im Osten bis zu 30 Grad. Morgen am Montag Sonne, dichte Wolken, Schauer und Gewitter bei Temperaturen von 12 bis 26 Grad. Am Dienstag verbreitet Regen oder Schauer und einzelne Gewitter bei 11 bis 24 Grad und am Mittwoch Copy-Paste wie Dienstag, nur noch mal ein bisschen kühler. Halten wir also fest, es wird ein bisschen wieder durchwachsener, es wird wieder ein bisschen kühler. Der Frühling macht also, sagen wir mal, eine kleine Pause Richtung Sommer und wir sind gespannt, wann es einmal wieder so richtig wieder warm werden wird. Wobei man ja sagen muss, der Boden, die Wiese, die Bäume, die würden sich freuen über ein bisschen Wasser. Denn die Waldbrandgefahr, die steigt gerade enorm, weil es halt schon lange nicht mehr geregnet hat. Muss man auch festhalten, auch das ist natürlich wichtig für die Natur. Ein bisschen Regen tut da schon manchmal auch gut. Auch wenn die Menschen sagen, boah, Regen, schlechtes Wetter. Ja, die Natur freut sich da doch dann doch schon ein bisschen mehr darüber. Hier ist einfach Essig, deine Late-Morning-Show Deutschlands, immer sonntags von 10 bis 12 hier in deinem Lieblingsradio. In der nächsten halben Stunde schauen wir A, auf die Bundesliga und auf die zweite Liga und B, natürlich gibt es auch wieder unsere Rubrik kurze Frage, kurze Antwort, Alltagsfragen, leicht erklärt. Heute gehen wir in den Küchenschrank. Ja, was sich dahinter verbirgt, all das in der nächsten halben Stunde. Bleib auf jeden Fall dran. Jetzt Musik von Duran Duran mit Free to Love und davor Kygo und Carter Faith mit That's When You Know.

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Ab geht's in die Küche, denn was schlummert wirklich in deinem Gewürzregal? Nur Geschmack oder ein kleines Zeitmuseum? Warum abgelaufen oft gar kein Drama ist und wann Paprika wirklich raus muss, gibt's gleich hier bei Kurze Frage, Kurze Antwort, Alltagsfragen leicht erklärt. Davor aber noch der Favorit laut den Buchmachern für den ESC 2026 in Wien, 16. Mai ja das Finale, Linda Lampinius und Pete Parkkonen mit Liken Heiten, der finnische Beitrag zum ESC 2026. Der offizielle Favorit bis jetzt laut den Buchmachern.

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1: Heute mit der Frage, kann man abgelaufene Gewürze in der Küche noch verwenden oder eher nicht? Hand aufs Herz, wie alt ist das älteste Gewürz bei euch im Schrank? 3 Jahre, 5 Jahre oder hat der Curry noch den Mauerfall miterlebt? Die gute Nachricht, ganz so dramatisch ist das alles nicht. Gewürze werden nämlich in der Regel nicht plötzlich schlecht, sie verlieren einfach mit der Zeit an Aroma. Heißt, statt weg damit, eher bisschen mehr davon. Wichtig ist vor allem die Lagerung. Trocken, dunkel, luftdicht und bitte nicht direkt über dem dampfenden Topf parken. Sonst wird's feucht und dann kann's tatsächlich richtig schimmeln. Und das ist dann wirklich kein Fall mehr für die Küche. Und jetzt kommt der Lifehack für alle, ich kann mich nicht trennen, Menschen. Alte Gewürze müssen nicht automatisch in den Müll. Einfach kurz anrösten, bringt oft wieder den Geschmack zurück. Oder kreativ werden als Raumduft, als Insektenab.

Abwehr oder sogar als Deko im Glas. Fazit: Das Mindesthaltbarkeitsdatum ist bei Gewürzen eher ein höflicher Hinweis als ein Abschiedsbrief. Solange es gut riecht und nicht komisch aussieht, darf es gerne bleiben, und falls nicht, dann hat der Pfeffer halt einfach seinen Zenit wohl überschritten. Kurze Frage, kurze Antwort. Alltagsfragen leicht erklärt, selbstverständlich nächste Woche wieder, auch hier in der Show. Nächste Woche auch wieder hier in der Show. Das war kein deutscher Satz, oder? Nächste Woche wieder hier in der Show. Wie auch immer, ihr wisst, was ich meine. Das Prinzip ist das gleiche. Jede Woche gibt es immer unsere Rubrik Kurze Frage, kurze Antwort. Und bei uns geht es jetzt Musik, Musik, Musik.

Das war Musik von Marie Fröls und Gomo Uro. Das ist spannend. Normalerweise gehen Lieder immer ein bisschen länger und dann denkt man sich dabei gar nichts. Und plötzlich ist der Song vorbei. Liest sich noch was durch, bereitet sich noch kurz vor und dann zack, boom, bang, Stille. Und das ist ja immer das Schlimmste im Radio, wenn Stille ist. Aber hey, wir haben es geschafft. Und geschafft haben es bald auch die Zweitligisten und die Erstligisten. Denn wir sind im Finale quasi, kann man sagen. Die letzten drei Spieltage sind eingeläutet. Diese Woche ja der 32. Spieltag. Nächste Woche dann 33 und dann die Woche drauf 34. Und dann wissen wir, wer auf, wer absteigt, wer Meister wird, wer in die Champions League geht und. Wir starten mit der zweiten Liga und schauen da auf die Ergebnisse. Freitag gab es kein Spiel, deswegen gab es gestern 4 und heute tatsächlich noch 5 Spiele. Wir schauen auf die Partien und die Ergebnisse. Holstein Kiel gewinnt gegen Eintracht Braunschweig mit 2:0, hat den 4. Sieg in Folge eingefahren. Arminia Bielefeld und VfL Bochum trennen sich mit 1:1. Dynamo Dresden und 1. FC Kaiserslautern. Das am Ende steht es dann 1:0. Und gestern Abend gab es noch das Topspiel zwischen Schalke 04 und Fortuna Düsseldorf 1:0. Und damit ist es sicher, Schalke 04 ist auf jeden Fall in der kommenden Saison in der ersten Fußball-Bundesliga. Ja, du hast richtig gehört. Sie haben es geschafft, sie können nicht mehr eingeholt werden. Sie haben auf jeden Fall das Ticket sicher für Liga 1 nach dreijähriger Abstinenz. Kommen wir noch zu den Partien, die heute um 13.30 Uhr noch stattfinden. Elversberg empfängt Paderborn. Magdeburg spielt zu Hause gegen Hertha BSC Berlin. Karlsruhe spielt zu Hause gegen Darmstadt. Hannover 96 spielt gegen Preußen Münster. Und am Ende, dann gibt es auch noch das Spiel Kräuter Fürth gegen den 1. FC Nürnberg. All das heute um 13.30 Uhr. Gehen wir in die Fußball-Bundesliga. Nachdem die Schalker jetzt dahin kommen in der nächsten Saison, schauen wir drauf, was da so passiert. Auch da Freitag kein Spiel. Gestern folgende Partien und Ergebnisse. Bayern München gegen Heidenheim 3:3. Sie lagen mal wieder hinten 2:0 und haben dann das mal wieder Gas gegeben, die Bayern. Naja, da sieht man mal wieder, sie können, wenn sie die zweite Hälfte Gas geben, dann doch noch Spiele drehen oder zumindest ein Unentschieden holen. Eintracht Frankfurt verliert zu Hause gegen Hamburg SV mit 1:2. Werder Bremen verliert zu Hause gegen den FC Augsburg mit 1:3. Union Berlin und Köln trennen sich am Ende 2:2. Hoffenheim und Stuttgart spielen am Ende 3:3. Gestern Abend gab es noch das Topspiel zwischen Bayer Leverkusen und RB Leipzig. Dies endete 4:1. Heute noch drei Partien. 15.30 Uhr spielt St. Pauli gegen Mainz. Um 17.30 Uhr spielt Borussia Mönchengladbach zu Hause gegen Borussia Dortmund. Und um 19.30 Uhr gibt es dann noch das Spiel Freiburg gegen Wolfsburg. All das heute noch. Also ganz viel Fußball. Falls dann doch ein bisschen gewittern oder regnen sollte bei dir, kannst du Fußball gucken oder auch hören. Schauen wir auf die Tabelle, da ist noch gar nichts so richtig sicher, außer dass die Bayern Meister sind. Ansonsten ist noch vieles möglich. Plätze 2, 3, 4, 5, 6 sind noch alle sehr variabel gegeben. Da kann sich noch ein bisschen was tun. Und auch hinten Platz 18 aktuell Heidenheim mit 23 Punkten, Wolfsburg 25, St. Pauli 26 und dann kommt Bremen mit 32. Also die letzten drei, die machen sich das so ein bisschen unter sich aus. Wer da auf welchem Platz steht, wer direkt absteigt, wer in die Relegation muss und. Es bleibt spannend die nächsten zwei Wochen. Wir bleiben da natürlich selbstverständlich am Ball und gucken drauf, was da denn so passieren wird. Hier ist einfach Essig am Sonntagvormittag. Jetzt gleich kurz vor 11 ist es, also kurz vor 11. 11 Uhr haben wir gleich. Jetzt noch Musik davor von Miles Smith, Kielia Settle und Alex Warren. All das hier bei einfach Essig. Aussprache, die üben wir noch. Ich verspreche es euch. Hoch und heilig. Irgendwann kriege ich es hin.

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2: Ja, hallo, das bin ich. Mein Name ist Nico Essig. Das hier ist Einfach Essig, deine Late-Morning-Show Deutschlands. Immer sonntags von 10 bis 12 hier in deinem Lieblingsradio. Jetzt mit Musik von Elvis Presley, A Little Less Conversation. Vor Armin van Buuren und This Is What It Feels Like. Rein in diesen Sonntagvormittag. Guten Morgen.
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letzte Woche ging es ums Grunzen. Ja, und heute wird es schon wieder sehr tierisch musikalisch. Achtung, und es wird laut auch noch, und zwar auf die charmanteste Art, die man sich vorstellen kann. Im belgischen Küstenort Depan fanden jetzt die Europameisterschaften im Möwenkreischen statt. Ja, richtig gehört, hier wurde nicht gesungen, nicht gepfiffen, sondern ganz offiziell gekreischt. Schauplatz des Ganzen war ein Pub, die Bühne war klein, die Geräuschkulisse, sagen wir mal, sehr authentisch. Teilnehmerinnen und Teilnehmer aus verschiedenen Ländern traten an, um das perfekte Möw auf die Bühne zu bringen. Inklusive Kopfbewegungen, Flügelschlagen und gelegentliche imaginären Pommesklau. Gewertet wurden in drei Kategorien: Jugend, Erwachsene und besonders schön die Kolonie. Da standen dann gleich mehrere Möwen-Doubles gemeinsam auf der Bühne und lieferten ein kleines Küstenchaos im Team. Fast wie im echten Leben, wenn man versucht, in Ruhe am Strand zu essen. Die Jury, 5 bekennende Möwenfans, nahmen ihre Aufgabe sehr, sehr, sehr, sehr ernst. 75% der Punkte gab es für das möglichst realistische Kreischen, die restlichen 25% für die Performance. Also, wie überzeugend ist die Möwe als Gesamtpaket? Glaubt man sofort, dass sie einen gleich das Fischbrötchen entreißt oder eher nicht? Und so skurril das Ganze klingt, hinter dem Wettbewerb steckt eine ziemlich sympathische Idee. Möwen haben ja nicht gerade den besten Ruf. Zu laut, zu frech, zu gierig, eben die klassischen Störenfriede der Küste. Organisator Claude Willert möchte genau das ändern. Er sagt, wenn wir an Urlaub am Meer denken, dann gehören die Möwen doch einfach dazu. Genau wie das Rauschen der Wellen. Und mal ehrlich, ohne diese typische Kreischen wäre es doch nur halb so maritim, oder? Vielleicht sehen oder hören wir die Möwen beim nächsten Strandspaziergang also mit etwas mehr Wohlwollen. Und falls nicht, einfach selbst mal ausprobieren. Ein beherztes Möw kann ja bekanntlich Wunder wirken. Nach dem Möw noch ein bisschen grunzen und dann ist die Welt doch ganz in Ordnung.

0: Neue Musik hier, Kingdom of Fear, Cameron Whitcomb hier am Sonntagvormittag. Draußen unterwegs sein, die Sonne genießen und gleichzeitig etwas für die Fitness tun, gehört wieder zum perfekten Urlaub. Gerade auf zwei Rädern lässt sich Natur besonders intensiv erleben. Im Allgäu gibt es dafür viele spannende Möglichkeiten auf Schotterwegen und ruhigen Routen. Mehr dazu gibt's jetzt von meiner Kollegin Annabelle Kopp.
1: Gravelbiken ist eine Mischung aus Rennradfahren und Mountainbiken. Die Bikes haben dickere Reifen und Profil und kommen auch auf holprigeren Wegen gut klar. Besonders das Allgäu hat da wunderschöne Routen zu bieten, sagt Erik Siemen von der Allgäu GmbH.
2: Das Allgäu hat eben genau diese Mischung aus Schotterwegen, aus ruhigen Nebenstraßen und super Forstwegen im Wald. Die Strecken führen dann immer auch wohin, Aussichtspunkte, es gibt den Blick auf die Alpen und unterwegs gibt es viele Seen oder Einkehrmöglichkeiten auf den Alpen, die sich dann für Pausen eignen.
1: Das sogenannte Naturbiken ist ein großes Wegenetz mit über 20 Rundtouren mit verschiedenen Längen und Schwierigkeitsgraden. Ein besonderes Highlight sind die beiden Flussradwege an Iller und Lech.
2: Es sind naturnahe Radwege, ist nicht alles asphaltiert und es holpert auch mal ein bisschen, also perfektes Gravelgelände. Oder auch die Naturbiken-Hauptrouten, die sind natürlich perfekt zum Bikepacking.
1: Während der Touren durch die schöne Landschaft und der Einkehr in den Gasthäusern zwischendurch, kann Graveln im Allgäu vor allem eins sein, ein echter Teamsport.
2: Es gibt eine super Gravel-Szene im Allgäu, viele Wettbewerbe oder gemeinsame Ausfahrten, Communities, die gemeinsame Rides organisieren und da gibt es natürlich auch Informationen bei uns auf der Seite dazu.

0: Emily Sondé und Read All About It hier am Sonntagvormittag. Und jetzt Wetter, Wetter, Wetter.
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0: Wir schauen mal drauf, wie die nächsten Tage so werden. Heute am Sonntag ist es tagsüber im Südosten und Osten freundlich. Sonst mehr Wolken als Sonne und einzelne Schauer. Örtlich sind auch Gewitter mit dabei. Am häufigsten nass wird man im Nordwesten. Temperaturtechnisch liegen wir heute so bei 16 Grad auf Sylt und im Osten bis zu 30 Grad sind da weiterhin möglich. Morgen am Montag Sonne, dichte Wolken, Schauer und auch Gewitter bei Temperaturen von 12 bis 26 Grad. Am Dienstag verbreitet Regen oder Schauer und einzelne Gewitter 11 bis 24. Und am Mittwoch Copy-Paste. Wir nehmen den Dienstag und packen den Mittwoch rein. Nur nochmal ein bisschen kühler und das ist das Wetter so für die nächsten Tage. Also der Frühling und die warmen Temperaturen, die machen einen kleinen Knacks nach unten. Aber hey, die Natur wird's danken, wenn es ein bisschen Regen abbekommt. Hier ist einfach Essig, deine Late-Morning-Show Deutschlands, immer sonntags, ja, von 10 bis 12, hier in deinem Lieblingsradio. Und gleich schauen wir noch auf Pommes und die Wissenschaft. Wie das zusammenhängt, diese Kuriosität, das erfährst du gleich hier in der Show. Davor war natürlich noch Musik mit Michael Schulte, Lausig, und auch CNT Crow ist mit dabei mit What About Love. Jetzt hier bei Einfach Essig in deinem Lieblingsradio heute am 3. Mai 2026.

Also mal ehrlich, ich weiß nicht, wie es euch geht, aber meine eigene Pommes, ja, solide kann man essen. Aber deine Pommes, ja, also die da auf deinem Teller, die sehen plötzlich aus wie aus einem 3-Sterne-Restaurant. Knuspriger, goldener, einfach, oh, illegal, lecker. Und jetzt kommt der Hammer. Ich habe endlich die perfekte Ausrede dafür. Wissenschaft, ja, ist wirklich so. Eine Studie mit 120 Erwachsenen hat nämlich genau das bestätigt, was wir alle heimlich längst wissen. Je frecher du Pommes klaust, desto besser schmecken sie. Die haben das wirklich getestet. So eine Art Pommes-Risikoskala. Pass auf. Stufe 1, deine eigenen. Oh, langweilig. Stufe 2, geschenkt bekommen. Nett gemeint, aber emotional eher so, ja, danke Oma. Stufe 3, leicht riskant. Du greifst zu, während die andere Person kurz wegguckt. Adrenalin light. Und dann, Achtung, Stufe 4, Hochrisiko, du gehst frontal rein, Blickkontakt, keine Reue, du nimmst die Pommes und lebst mit den Konsequenzen. Und jetzt halte ich fest, diese Risikopommes schmecken laut Studie ganze 39,3% besser als deine eigenen. 40% mehr Genuss, nur weil du ein bisschen dreist bist. Und das Ganze nennt sich verbotene Frucht. Heißt übersetzt, was du eigentlich nicht darfst, willst du doppelt. Und wenn da noch ein kleines bisschen schlechtes Gewissen dazu kommt, zack, die Geschmacksexplosion. Also, wenn ich das nächste Mal bei dir in die Pommes greife, dann ist es einfach nicht unhöflich. Das ist ein wissenschaftlich fundierter Selbstbesuch. Und du kannst stolz sein, dass dein Teller zur Forschung beiträgt. Oder du verteidigst ihn einfach deutlich besser.

Never Max, Out of Your Mind. Cooler Song hier am Sonntagvormittag. Ja, liebe Leute, wir haben es kurz vor 12. Was bedeutet das? Richtig, die Sendung neigt sich dem Ende entgegen. Gleich 12 Uhr, dann ist diese Sendung vorbei. Dann kommt ganz viel schöne Musik bei dir bestimmt oder andere Shows in deinem Lieblingsradio. Also bleib auf jeden Fall dran. Es lohnt sich definitiv. Ansonsten hören wir uns sehr gerne nächste Woche wieder. Selbe Stelle, selbe Welle. Von 10 bis 12 Uhr hier in deinem Lieblingsradio gibt's wieder einfach Essig, deine Late-Morning-Show Deutschlands. Ich würde mich freuen, wenn du mit dabei bist. Ansonsten, schöne Woche, mach das Beste draus, bleib gesund oder werdet gesund. Und bis dahin, ciao, ciao, macht's gut. Au revoir, adios, amigos.

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1: Hallo und herzlich willkommen zur neuen Ausgabe der Euro Top 40, die 40 populärsten Tracks Europas. Die Songs, die in Europa am meisten verkauft, am meisten downgeloadet, am häufigsten im Radio gespielt wurden und am besten gestreamt worden sind, ermittelt von APC Charts. Es ist die Ausgabe 18 des Jahres 2026. Wir haben heute drei Neuzugänge und wir haben eine neue Nummer 1. Schon wieder. Ja, wird spannend und ein Neuzugang in die Top 10. Ob das miteinander zu tun hat, das erfahren wir später. Ich verrate euch mal eben die drei größten oder die höchsten Platzierungen der letzten Woche. Auf 3 Taylor Swift, Fate of Ophelia. Auf 2 stand Tame Impaler und Dracula. Und an der Spitze letzte Woche zum ersten Mal und auch wahrscheinlich zum letzten Mal Ray, Where is my Husband? Vor den Top 10 blicken wir zurück ins Jahr 2016 und wir haben eine Nummer 1 hier aus Europa, der nicht in den Top 40 steht. Fangen wir mal mit der 40 neu eingestiegen, den Song kennen wir schon aus dem Chart Update, das ist nämlich schon seit Wochen die 1 in Amerika gewesen. Jetzt auch in Europa platziert auf 40, Ella Langley, Choosing Texas.
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0: Sombra, Back to Friends, die 39 und wir haben auf der 38 den zweiten Neuzugang. Das ist Juju, die kennen wir noch aus dem Hit Vermissen mit Henning May. War eine Nummer 1 in Deutschland, auch in den Euro Top 40 platziert. Jetzt ist sie wieder da mit einem neuen Track. Hier ist Crash Out Freestyle.
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The Lights Off von Carte und John ist diese Woche wieder gestiegen von 39 auf die 37. Das war gerade die 36. Eins runter von 35. Parisienne von Maître Gims. Wir kommen zu Aaron Boy mit El Voulet. Das ist die 35 diese Woche.

Bei dem Wetter kann man ja auch mal in den Zoo gehen. Shakira führt uns dahin. Zoo ist in dieser Woche in Europa auf der 34, davor Iron Boy. Wir kommen zur 33, das ist Pia Kay und Pocahontas. Wee!

Schöner Aufstieg gerade für Samurai J. Der Song steigt von 36 auf 31 mit Obsession. Davor die 32 unverändert Spa von Maître Gilles. Wir kommen zu 30. Das ist Sam Fender und Olivia Dean. Rain Me In.

0: Platz 30, Sam Fender zusammen mit Olivia Dean, Rain Me In. Hier sind die Billboard-Charts von dieser Woche. Auf der 3, I Just Might, Bruno Mars. Auf 2, Man I Need, Olivia Dean. Und die 1 haben wir vorhin auch in den Eurotop 40 endlich, Choosing Texas, Ella Langley. Die ersten 3 in England. Auf 3, Beauty and the Beat von Justin Bieber und Nicki Minaj. Auf 2, Rain Me In, Sam Fender und Olivia Dean. Und an der Spitze neu dabei, Drop Dead von Olivia Rodrigo. Hier sind die ersten 3 in Deutschland. Auf 3, Tame Impala mit Dracula. Auf der 2, neu AK außer Kontrolle und Shirin David mit LDNB. Und die 1 in Deutschland, Justin Bieber, Nicki Minaj, Beauty and the Beat. Wir gehen nach Ungarn. Da ist ein Sänger mit dem Namen Nagy Bodzi. Und das Lied heißt, ist schwierig, deswegen werde ich das jetzt mal vorlesen lassen. Achtung.
1: Julesek Uira.
0: Nochmal bitte.
1: Julesek Uira.
0: Genau, ich werde wieder gesund sein, heißt das auf Deutsch. Hier ist der Titel außerhalb der Konkurrenz. Nummer 1 in Ungarn.

Weiter geht's mit Olivia Dean, die hatten wir vorhin schon zusammen mit Sam Fender. Hier ist sie ganz alleine in der Hitparade auf der 27. So easy to fall in love, runter von 24.

0: Platz 25.
1: DTMF, Bad Bunny, die 25, davor die 26, Sean Paul und Kesha Cole, unverändert, When You Gonna Give It Up to

Platz 22. Nui Vajol, Bad Bunny auf der 22, wird noch die 21 und die 20, zweimal Sombre, einmal 12 to 12 und dann Homewrecker und ich bin gleich wieder da mit der zweiten Stunde. Ich bin Jost Alpe und das ist Sombre.

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1: Und hier ist die zweite Stunde der Euro Top 40, die 40 populärsten Tracks Europas. Die Songs, die in Europa am meisten verkauft, am meisten downgeloadet, am häufigsten im Radio gespielt wurden und am besten gestreamt worden sind. Also die Hits des Kontinents, ermittelt von APC Charts. Wir sind weiterhin in der Ausgabe 18 des Jahres 2026. Zwei neue hatten wir schon, und zwar auf der 40 Ella Langley Choosing Texas und auf der 38 UU Crash Out Freestyle. Einen haben wir noch in den Top 10 sogar, und wir haben auch eine neue Nummer 1. Die ersten drei der letzten Woche. Auf der 3, da stand Taylor Swift, Fate of Ophelia. Auf 2, Tame Impala, Dracula. Und an der Spitze, ganz frisch, letzte Woche auf 1 gegangen. Nach längerer Zeit hat es gedauert, bis es die 1 wurde. Und jetzt ist es schon wieder vorbei. Ray, Where is my husband? Von den Top 10 blicken wir zurück ins Jahr 2016. Und wir haben jetzt auf der Nummer 19 Dominic Feig, White Keys.

Stateside, Pink Panther Reese und Sarah Larson ist in dieser Woche auf der Position Nummer 17 zu finden von 13. Das ist die 16 von 21, der alte Faithless-Hit Insomnia, neu aufgenommen von Babe Rexha. Hier ist New Religion.

Sarah Larsson, Lush Live auf der 11 und hier sind die Top 5 vor 10 Jahren. Auf der 5 Coldplay und Beyoncé, Hymn for the Weekend, 21 Pilots, Stressed Out auf 4, 3 Mike Posner, I Took a Pill in Ibiza, Alan Walker mit Faded, die 2 und an der Spitze damals, da stand Sia. Hier ist Cheap Thrills.

End of Beginning von Joe ist auf der 8 in dieser Woche in Europa von 5. Wir kommen zur 7. Der Song fällt von 4 und ist auch schon 43 Wochen dabei. Hunter X, hier ist Golden.

0: Bruno Mars und I Just Might auf der 6. Ihr neues Album wird You Seem Pretty Sad for a Girl So in Love heißen und die erste Single daraus steigt ein von 0 auf die 5. Olivia Rodrigo, hier ist Drop Dead.
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Die 2 ist unverändert, Dracula von Tame Impala. Und hier sind nochmal die Top 10 von dieser Woche. 10 von 9, Alex Warren, Fever Dream. 9 von 8, Alex Warren nochmal mit Ordinary. Und die 8 von 5, Joe, End of Beginning. 7 von 4, Hunter X Golden. 6 bleibt Bruno Mars, I Just Might. Und von 0 auf 5, Olivia Rodrigo mit Drop Dead. 4 von 3, Taylor Swift, Fate of Ophelia. Und von 1 auf 3 runter, Ray, Where is my Husband? 2 bleibt Tame Impala, Dracula. Und die neue 1 kommt von der 7 und ist schon älter. Denn es ist wieder eingestiegen, dass da Justin Bieber bei Coachella gesungen hat. Justin Bieber featuring Nicki Minaj, Beauty and the Beat, die 1 in Europa. Ich bin Jost Alpe, wünsche euch eine wunderschöne Woche, bis zum nächsten Mal und hier ist der Bieber.

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1: Jawohl, ja, da sind wir dabei.
2: Ja, man, die Zeit verrennt aber auch, ne?
1: Ja, kurz nach 14 Uhr bereits. Das heißt, wir sind gleich wieder am Start mit Abschweifen.
2: Ja.
1: Heute mit
2: den Fragen von Sea of Sin, die hatten wir hier schon mal im Gespräch gehabt. Die haben ja ein neues Album rausgebracht und darüber reden wir.
1: Klingt auf jeden Fall spannend.
2: Ja.
1: War wahrscheinlich auch spannend.
2: War auch, ja, interessant, ja.
1: Gibt's gleich hier bei uns in der Show. Wollen wir noch über die Songtitel sprechen oder machen wir das danach, oder?
2: Nee, die kann ich eigentlich auch gleich ansagen.
1: Ja.
2: Und zwar aus dem aktuellen Album habe ich den Titel Dark Relevations rausgekramt. Die sind auch noch in den Charts unterwegs mit dem Titel. Dann der Titel Face, dann den Titel No Excuse, dann den Titel Renegades und Bang Bang Bang ist am Start.
1: Bang Bang Bang. Können wir gespannt sein. Gleich also abschweifen bei uns hier in der Show. Bleibt auf jeden Fall dran, lohnt sich definitiv. Und davor gibt es noch ein bisschen andere Musik, ne?
2: Ja.
1: So machen wir's. In diesem Sinne, schönen Sonntagmittag, schön, dass du mit dabei bist. Das ist deine Sonntags-WG mit uns beiden, mit Nico.
2: Und mit Janni.

0: Ja, hier ist die Janni und die hat im Gespräch heute den Frank von Sea of Sin. Hallo Frank.
1: Hallo Janni, danke für die Einladung.
0: Gerne. Gerne, gerne, gerne. Ist ja jetzt ein paar Monate, sind jetzt vergangen seit unserem letzten Interview.
1: Ja, kann man so
0: Hat
1: sagen.
0: sich viel getan, wie ich weiß, wie ich selber mitbekommen habe.
1: Ja.
0: Ihr wart viel unterwegs, ne? Ihr hattet viele Live-Auftritte.
1: Wir hatten ganz viele Live-Auftritte tatsächlich. Da hat sich auch einiges aufgestaut gehabt, nachdem wir 2018 unser Comeback schon hatten. Und dann ja während der sogenannten Pandemiephase eigentlich dann auch live durchstarten wollte, was uns ja dann leider nicht vergönnt war, wie vielen anderen Künstlern im Übrigen auch nicht, musste man dann eben nach Ende der Pandemie dann richtig loslegen. Und ja, das haben wir nicht ausgiebig genossen, haben da viele Live-Gigs sowohl als Support als auch als Veranstalter oder als Double-Veranstaltung sozusagen gefahren und haben uns da sehr viel Live-Spaß geholt und das war auch bitter nötig, gerade nach der Pandemie. Und ja, also wir würden es wieder so machen, aber jetzt im Moment ist tatsächlich ist es ein bisschen ruhiger. Wir hatten jetzt ja auch dann eine lange Phase, wo wir praktisch für unser neues Album The Shape for Lonely Soul die Zeit investiert hatten, einmal in der Auswahl und auch in der Vorbereitung und Produktion bis jetzt hin zu den Releases. Und das hat dann tatsächlich doch den Großteil unserer Zeit in Anspruch genommen. Aber das heißt ja nicht, dass wir nicht dann live wieder hochfahren würden. Genau.
0: Wie ist es zu dem Namen von dem Album gekommen?
1: Naja, wir leben ja in schwierigen gesellschaftlich, wirtschaftlich mit den ganzen Kriegsgeschehnissen um uns herum in schwierigen zerrissenen Zeiten mit vielen Zerwürfnissen und das hat uns im Grunde auch sehr stark die letzten Jahre und Monate geprägt. Das ist ja so ein Prozess, der da bei uns auch, also bei Klaus und mir im Kopf sich zuspitzte, einfach, dass man immer mehr wahrgenommen hat, was eigentlich um uns herum geschieht. Und das hat man ja im Grunde so dann ein bisschen auf uns oder auch auf die Allgemeinheit, auf die Gesellschaft projiziert und ja. Mein Lonely Soul, irgendwann ist man dann vielleicht dann doch auch mal ein bisschen einsam oder denkt dann drüber nach, was läuft da eigentlich so oder wie bin ich da überhaupt integriert? Und ja, das war letztlich ausschlaggebend dann auch für den Albumtitel und natürlich darauf basieren dann auch diverse Songs, die ich das mitgespeist haben, wo wir einfach auch diese Phase versucht haben, musikalisch zu verarbeiten und auch mal den einen oder anderen neuen Weg zu beschreiten.
0: Ja. Also das Album, das Coverart ist ja so in Schwarz-Rot gehalten und bis jetzt die Single-Auskopplungen, die waren ja dem schon angepasst. Gibt es da irgendwelche Hintergründe? Macht ihr das selber oder lasst ihr das machen?
1: Ja, also wir sind ja seit über 3 Jahren inzwischen ganz bewusst ohne Label, ohne Promoter etc. unterwegs, weil wir einfach da nicht nur die besten Erfahrungen gemacht haben, sage ich jetzt mal ganz vorsichtig, und wir einfach auch das Buch ganz selbst in die Hand nehmen wollen. Und wir sind tatsächlich so unterwegs, wir machen eigentlich vom Songwriting, von den Lyrics, von der Produktion, von der Aufnahme hier dann auch mal gelegentlich mit technischer Unterstützung, aber auch Artwork und alles weitgehend selbst, konzipieren das selber und lassen uns dann natürlich gerade beim Artwork, haben wir zum Beispiel den Christoph Fuchs von Fuchs Concepts, der eigentlich schon seit Jahren uns da bei den Artworks begleitet und das dann praktisch gemeinsam mit uns vor uns ausarbeitet. Aber so die Grundkonzeption ist meistens dann von uns selbst. Genau. So sind wir
0: Okay.
1: da eigentlich in der Fläche unterwegs. Ja.
0: Ja, die fällt mir sehr gut, deswegen. Das sind so meine Lieblingsfarben unter anderem auch.
1: Danke. Freut mich, ja. Also ich finde es, also wie gesagt, das Artwork mit dem eher düsteren Hintergrund und dem Rot-Schwarz, das entspricht ja auch so ein bisschen der Stimmung der Musik auf der Platte. Also ist jetzt keine Happy Happy Synthie-Pop-Platte, sondern hat ja durchaus auch hier düsteren Input und wie eben schon ausgeführt, auch vor dem Hintergrund dann nicht ganz so poppig gehalten, aber durchaus auch mit viel Energie, auch mal mit ein bisschen rockigeren Anleihen oder Indie Musik mehr aufgegriffen. Ja, ich denke, der ein oder andere hat ja die verschiedenen Singles, die wir schon davon ausgekoppelt haben, auch schon hören können und da sieht man, dass da durchaus auch eine große Bandbreite da ist und natürlich aber auch Songs drauf sind in der Richtung, wie es die Leute eigentlich von uns schon kannten.
0: Ja, Tatsächlich ist es so, also ich habe es ja, ist ja klar, dass ich das schon gehört habe.
1: Das hoffe ich doch. Das hoffe ich sehr.

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1: Wie ist es dazu gekommen? Also, warum habt ihr eine Single nach der anderen rausgehauen? Weil andere Bands machen das ja so, dass die wirklich nur ein oder zwei Singles raushauen und der Rest ist Überraschung, wenn das Album erscheint.
2: Ja, da gibt es verschiedene Ansätze. Es ist halt nun mal so, wir haben uns ganz bewusst zu dem Weg entschieden, also wie du es so schön sagst, eine Single nach der anderen rauszuhauen. Wir leben halt leider heutzutage nun mal im Zeitalter des Streamings und Spotify, Deezer, Amazon Music und Konsorten, das sind halt alles algorithmusbasierende Streaming-Plattformen, die leider gefüttert werden wollen. Und vor dem Hintergrund ist man natürlich mit so einer Release-Strategie, dass wir dann alle paar Wochen einen Track nach dem anderen sozusagen released, besser unterwegs. Dann wird es im Grunde befeuert und es schaukelt sich auch dann von den Plays entsprechend hoch. Wenn jetzt nur ein oder zwei Singles release, ist das meistens nur so ein Strohfeuerchen. Und das hat uns letztlich dazu bewogen, nachdem ja das Produktalbum, so wie wir es klassisch ja noch aus unseren Kindheitstagen kennen, mehr oder weniger ja ein Auslaufmodell ist. Also viele große Künstler bringen ja nur noch EPs oder Einzelsongs raus und irgendwann gibt es dann so eine Art Greatest Hits. Und wir wollten aber den Albumcharakter auch von der inhaltlichen Thematik, was das Ganze zusammenspannt, aufrechterhalten und haben jetzt eben so einen Zwischenweg gefunden. Und ja, das war halt der Hintergrund, warum wir dann einfach auch über Spotify und Co. dann die ganzen Singles nacheinander gedroppt haben. Aber es hat nochmal zwei Songs auf der Platte drauf, die jetzt noch nicht released sind. Sind auch sehr schöne Songs. Also ich denke mal, dem einen oder anderen unserer uns zugeneigten Fans und Hörer dürften die ziemlich gut gefallen. Gehe ich mal davon aus.
1: Bin ja mal, also ich bin wirklich gespannt. Also wie es ankommt dann, also wie es so läuft. Ich habe jetzt so in der Art bis jetzt nur, kenne ich bloß eine Band, die Jungs von Blackbook aus der Schweiz, die das auch so gemacht haben. Und war eigentlich auch relativ erstaunt. Und ich gebe auch ganz offen zu, das Thema hatte ich tatsächlich mit Markus im Podcast. Markus, ja, von den GWC, wo wir darüber spekuliert haben, warum macht jemand sowas? Konnten wir nicht nachvollziehen. Jetzt, wo du sagst, okay, kann ich es nachvollziehen. Aber wir waren ja doch sehr erstaunt gewesen,
2: ja,
1: dass man das so macht.
2: Ja, also wie gesagt, es ist halt im Grunde so ein Kompromiss, den wir da eingegangen sind. Aber ja, Hintergrund ist, denke ich, klar. Die Algorithmusmaschine will gefüttert werden und das haben wir einfach getan.
1: Mhm. Interessant, interessant, wirklich.

0: England direkt, ja. Krass. Denkt man ja nicht.
1: Ja, gut. Die Wege sind da unkonventionell bei diesem Produkt durchaus.
0: Krass. Also das hätte ich jetzt nicht gedacht. Bin gerade erstaunt. Aber ja, na gut, ich kenne mich mit damit ja nur überhaupt nicht aus. Gott sei Dank, vielleicht sogar.
1: Ja, das, man altert dabei, wenn man das
0: Gott,
1: regelmäßig macht, glaube ich.
0: oh Gott, oh Gott. Wahnsinn. Also, ja. Aber ich weiß, Klaus ist auf Instagram, also der kümmert sich um Social Media, oder? Oder bist du, seid ihr, teilt ihr euch bitte?
1: Also auf Meta oder Facebook teilen wir uns das Ganze, aber Instagram macht der Klaus für die Band, genau.
0: Ja. So ist Arbeitszeitung denn.
1: Ja gut, also ich promote ja über meinen persönlichen Account dann auch nochmal alles.
0: Ja.
1: Insofern ergänze ich es ganz gut und ja, da können wir relativ gut ausleuchten, vertriebstechnisch.
0: Interessant. Also ich finde es deswegen interessant, weil es gibt ja so einige, die damit überhaupt nichts anfangen können, mit Social Media. Obwohl ich dann immer erstaunt bin, wie die das denn auf die Reihe bringen. Und dann, wenn ich jetzt auch noch höre, dass ihr euch dann auch noch trefft, um das aufzunehmen, die Zeit muss ja auch erstmal irgendwo gefunden werden, ne?
1: Ja, aber es ist halt einfach extrem wichtig, weil, wie gesagt, sonst also im stillen Kämmerlein kann man viel machen, aber es braucht halt einfach zu gewissen Zeitpunkten braucht es das Team oder den Teamgedanken, wo man sich dann auch nochmal fein abstimmen und nachjustieren kann. Und das haben wir schon immer so gemacht und es hat sich auch bewährt, weil am Ende müssen wir ja beide hinter der Produktion stehen und sagen, das ist es. Und da haben wir eigentlich auch wirklich über die Jahre hinweg gute Ergebnisse erzielt. Insofern, warum sollten wir es ändern?
0: Ja, nee.
1: Und naja, noch ein, vielleicht noch ein Takt zu Social Media. Natürlich, Engel und Teufel zugleich, ist bekannt, aber ich frage mich halt, wie man jetzt ansonsten groß auch Neuigkeiten kundtun möchte, um an die Leute ranzutreten, die es interessieren könnte. Insofern ist es natürlich auch ein ganz wichtiger Kanal für uns, neben Spotify und YouTube, wo wir ja auch durchaus entsprechende Followerzahlen haben, die sich sehen lassen können oder wo man dann auch Neuigkeiten schnell verbreiten kann. Aber ansonsten die Direktwerbung, auch wenn die organische Reichweite natürlich unterirdisch ist inzwischen, das muss man leider auch dazu sagen. Also früher hat man ja ohne bezahlte Werbung, die wir jetzt auch nicht schalten wollen und auch nicht schalten können, da viel mehr Leute erreicht, als es heutzutage der Fall ist. Also es auch da wird der Hahn immer mehr zugedreht und es wird schwieriger, die Leute überhaupt noch zu erreichen oder auch über Neuigkeiten zu informieren, ne?
0: Das ist wohl wahr. Das stelle ich ja selber auch fest. Es nervt auch und
1: Wichtig, es nervt zunehmend, aber man kann nichts dagegen machen. Man ist ja im Grunde in dem
0: richtig.
1: System gefangen, oder? Man klingt halt komplett aus, aber das ist jetzt für eine Band wie uns, wäre das nicht der richtige Weg.
0: Nee, das ist für viele nicht. Auch selbst für Radiomacher ist das ja so ein Problem. Oder nehmen wir mal an die Chartgeschichten. Wenn ich daran denke, die GWC zurückgekommen sind, was wir da für Hebel in Bewegung gesetzt haben und dann plötzlich Facebook um die Ecke kam, du kannst das nur posten, wenn du was dafür bezahlst.
1: Genau.
0: Wo ich dann davor gesessen habe und gedacht habe, so, Aber naja, und wie war es früher? Früher war das Mundpropaganda. Ich weiß, dass Markus damals angefangen hat mit seinen Charts, dass es über Mundpropaganda und über irgendwelche selbstgedruckten Flyer funktioniert
1: Ja,
0: hat.
1: ja.
0: Aber da erreichst du heutzutage niemanden mehr, weil ja alle bloß noch über Smartphones und irgendwie so Internet läuft. Und das ist
1: So
0: schwierig,
1: ist
0: ja.
1: es. Also über den analogen Weg ist es schwierig. Klar, du hast natürlich, wenn du jetzt Konzerte hast, hast du immer irgendwie Flyer mit dabei, wo du auf irgendwas hinweist, was in der Zukunft liegt. Aber es ist schwierig, da die Leute zu erreichen. Ne? Die viele interessiert es auch schon fast gar nicht mehr. Also das fällt dann einfach auf den Boden und über den Wirkungsgrad kann man sich natürlich unterhalten. Für uns war es halt einfach eine super Plattform, um nach unseren Jahren der Abstinenz, wo wir jetzt einfach komplett raus waren, das war ja so ab Mitte der 2000er bis 2017,
0: Ja.
1: 2018, waren wir relativ lange weg. Und da war natürlich vor allem Facebook für uns ein ganz, ganz wichtiges Tool, um Fans aus Südamerika und aus USA, die uns auf einmal angeschrieben haben, hey, ihr seid zurück, super, ich habe noch eure Platte von den aus den 90ern, höre ich heute noch an. Und das war natürlich schon ein tolles Erlebnis. Auch aus Polen, aus Skandinavien, überall kamen dann da alte Fans irgendwann um die Ecke und hatten uns angeschrieben. Das war ein tolles Erlebnis tatsächlich. Und das hat uns natürlich auch bestärkt, den Weg zu beschreiten, den wir jetzt hinter uns haben. Und auch der Grund, warum wir irgendwann gesagt haben, Mensch, Vielleicht, wir versuchen mal, vielleicht findet unsere Musik auch wieder Tritt irgendwo und wir können das ein bisschen etablieren und ausbauen. Es hat ja alles viel besser geklappt, als wir uns das erträumt hatten nach der langen Auszeit. Ne? Insofern, auch hier war es jetzt ein gutes Mittel, aber ich meinte nur, also die organische Reichweite dieser Tools, die lässt einfach sehr zu wünschen übrig. Und wie du sagst, am Ende heißt es Klingelingeling. Bitte werfen Sie eine Münze ein, sonst geht gar nichts. Und das sehen wir heutzutage. Also, wenn du dann natürlich Ads schaltest für teuer Geld, dann erreichst du auf dem Papier viele Leute, aber das sind ja, muss man halt auch sagen, häufig auch nur erkaufte Klicks. Ne?
0: Ja.
1: Also, es ist beileibe nicht, ist da jeder dann der super interessierte Hörer oder den du für dich gewinnen kannst. Also, da wird auch. Glaube ich unterstelle es jetzt einfach mal in Pharmaweise, aber da wird viel Schindluder getrieben, um Geld zu machen.
0: Oh ja. Oh ja. Das ist ja schon das Thema mit KI. Das ist ja das nächste, was dann noch kommt. Und ach,
1: Ja
0: egal.
1: gut, das ist ja schon allgegenwärtig.

0: Es war wieder sehr interessant mit dir.
1: Das freut mich.
0: Und das ist auch mal interessant zu erfahren, wie das so mit den ganzen Abläufen so also bei euch stattfindet. Und brennt natürlich, hat mich interessiert, die Sache mit Entlag und natürlich auch die Geschichte, warum die Titel vorher, also ein Großteil der Titel schon veröffentlicht wurde, was nachher auf dem Album ist. Und ansonsten habe ich mich wieder sehr wohl gefühlt, wenn wir uns treffen oder sehen oder miteinander reden. Es ist für mich immer schön. Ich fühle mich immer wohl und ich hoffe, dass es dir genauso ging.
1: Nee, also vielen lieben Dank, Janni, für die Einladung. Auch mir geht es gleichermaßen. Es ist immer eine Freude, wenn wir die Zeit finden, uns jetzt entweder hier über ein Radio-Interview oder auch in live mal wieder zu begegnen. Und da haben wir ja auch immer die ein oder andere Zote. Herzlichen Dank für die Einladung. Würde mich sehr freuen, wenn wir uns bald mal wieder in echt sehen könnten. Ja,
0: Ja, mich
1: und
0: auch.
1: ansonsten freue ich mich natürlich jetzt, wenn unser Album am nächsten Freitag, am 13.3., das Licht der Welt erblickt und dann auch in den Vertrieb geht. Und den einen oder anderen interessierten Hörer, der kann ja gerne mal auf Spotify und Co. reinhören, was wir da schon so released haben. Und da kommt, wie gesagt, noch, kommen noch neue Tracks dazu, um das Ganze rund zu machen. Und ja, ich würde mich freuen. Vielen lieben Dank.

0: Das war Abschweifen hier in To The Show.
1: Ja.
0: Ja, spannende Zeit gingen wir vorbei mit spannenden Titeln.
1: Ja.
0: Und wieder Neues gelernt, der Sea of Sin war ja schon mal bei uns.
1: Ja.
0: Aber natürlich haben wir unser Wissen jetzt noch ein bisschen erweitert.
1: Ja.
0: Kommen wir jetzt zu was ganz anderem. Ich weiß, da gibt es keine passende Überleitung dazu. Lass ich auch was so stehen. Denn es gibt Wettbewerbe, bei denen denkt man einfach, klar, logisch, macht Sinn. Und dann gibt es, naja, sagen wir mal den hier. Menschen treten gegeneinander an im Schweinequieken. Und das ist wirklich kein Witz. Während andere üben, wie man perfekt singt oder tanzt, sitzen hier tatsächlich Leute wahrscheinlich zu Hause und sagen sich, ach Schatz, ich gehe mal kurz in den Keller, ich muss noch ein bisschen grunzen. Und das Ganze ist tatsächlich ernst gemeint. Da wird nicht ein Oink gesagt, so wie im Kinderbuch, nee, weit gefehlt. Da wird die komplette Schweinepalette ausgepackt. Vom zarten Ferkelfiepen bis zum tiefen, ich hab gerade den Futtertrog entdeckt, Grunzen. Und die Jury, die hört da ganz genau hin. Wahrscheinlich mit einem ganz strengen Blick. Also der Ansatz war gut, aber mir fehlt noch so ein bisschen mehr Stallgeruch in der Stimme. Und die Teilnehmer, die sind natürlich alle voll konzentriert. Andere machen Atemübungen wie Operngesang. Hier eher so, mehr Druck aus dem Zwerchfell, das muss klingen, als würdest du gleich einen Apfel klauen. Und generell fragt man sich ja dann vielleicht, was schreibt man da eigentlich so in den Lebenslauf? Besondere Fähigkeiten, fließend Englisch, gute Teamarbeit und ein sehr überzeugendes Schwein? Ja. Und falls das mal schief geht, warum haben sie den Job nicht bekommen? Der andere Bewerber, der war einfach das bessere Ferkel.
1: Ja, oder so.
0: Das Publikum feiert es natürlich total, weil es einfach befreiend ist zu sehen, dass Erwachsene freiwillig auf eine Bühne gehen und Geräusche machen, für die man früher im Unterricht Ärger bekommen hätte. Und irgendwo stehen wahrscheinlich echte Schweine daneben und denken sich so, Respekt, aber ein bisschen übertrieben ist das ja schon. Und aber vielleicht ist auch genau das der Punkt. Während wir uns über Termine, Mails und Meetings stressen, gibt es Leute, die sagen sich, hey, heute gewinne ich als Schwein. Und ganz ehrlich, wer am Ende des Tages glücklicher ist von diesen beiden Personen, also die mit den Meetings oder die sagt, ich gewinne heute als Schwein, ist ja wohl ziemlich offensichtlich, oder? In diesem Sinne sollten wir vielleicht alle mal ein bisschen mehr grunzen und ein bisschen weniger uns stressen lassen.
1: Krass.

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1: Gleich wird's kulinarisch.
2: Ja, und da gibt's was du nicht isst.
1: Ja! Das ist vollkommen richtig. Bin ich ganz bei dir, ja, aber man kann ja auch nicht alles essen. Ich sag immer, nee. Mut zur Lücke.
2: Ja.
1: Ja, deswegen alles gut, alles entspannt. Die es essen möchten, können das gerne tun. Ich werde es nicht tun. Außerdem schauen wir diese Stunde noch auf unseren letzten Part der Urlaubstrends und wir schauen auf Katze Pella, denn die ist auf große Reise gegangen und das nicht nur für ein oder zwei Tage, sondern für ein bisschen länger.
2: Okay.
1: All das hier bei uns in der Show, die nächste Stunde noch bei deiner Sonntags-WG. Wir sind am Start noch bis 16 Uhr.
2: 16 Uhr tatsächlich.
1: Und wann sind wir immer am Start, Janni?
2: Immer am ersten Sonntag des Monats von 12 bis 16 Uhr.
1: Vollkommen richtig. So ist das nämlich vollkommen korrekt. Nicht am zweiten, nicht am dritten, sondern am ersten Sonntag des Monats.
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0: Und jetzt wird's kulinarisch.
1: Ja, und zwar habe ich für euch rausgekramt Garnelen-Tomaten-Sahnesoße.
0: Ja, also Tomaten-Sahnesoße ist cool, aber die Garnelen, die kann man doch lassen, oder? Ja.
1: Weil ich Garnelen so gerne esse. Die Zutaten für 3 Portionen. 250 Gramm Garnelen, geschält und entdarmt. Könnt ihr gerne tiefkühl nehmen oder frisch, je nachdem, wie ihr wollt. 2 Zehen Knoblauch, 250 Gramm Cocktailtomaten, etwas Tomatenmark braucht ihr dazu. Ein Becher Schlagsahne, Salz und Pfeffer. Paprikapulver, Chiliflocken, wenn ihr wollt. Eventuell Brühe und eventuell Petersilie braucht ihr dazu. Den Knoblauch pressen und mit Öl in einer nicht allzu kleinen Pfanne anbraten, die Garnelen dazugeben und 2 bis 3 Minuten mitbraten. Sie müssen nicht zwingend aufgetaut sein. Man muss nur beachten, dass bei gefrorenen Garnelen unter Umständen mehr Flüssigkeit entsteht. Die Tomaten waschen, halbieren und den harten Teil vom Strunk entfernen und ebenfalls zugeben und kurz mit anbraten, sollte sich Schale lösen, ruhig raussammeln. Etwas Tomatenmark unterrühren. Und alles mit der Schlagsahne ablöschen, auf geringer Stufe köcheln. Nach eigenem Belieben mit frischem gemahlenem Pfeffersalz, Paprikapulver und Chiliflocken abschmecken. Und man kann dazu noch ein bisschen Brühe dazugeben und Petersilie. Und am besten passen dazu natürlich Bandnudeln oder überhaupt Nudeln, die man schon parallel zur Soße gekocht hat. Geht relativ schnell und fix. Fertig.
0: Garnelen, Tomaten, Sahnesoße. Das Rezept später bei uns auf der Facebook-Seite. Gerne nochmal zum Nachlesen, falls es jetzt zu schnell ging.
1: Ja, mir läuft schon wieder Wasser und zusammen.
0: Ja, ich bleib dabei. Ich bin für Tomaten, Sahnesoße geil. Mit Bandnudeln noch umso besser. Und die Garnelen kann man ja so nebendran vielleicht auch machen. Und der Würfel kann dann welche dazu machen.
1: Theoretisch kannst du ja auch Hähnchenbrust nehmen oder Puttenbrust und kannst die Würfel in Würfel schneiden und anbraten. Und
0: das ist ja wohl eindeutig die bessere Idee.
1: Wobei ich dazu sagen muss, Pfeffer und Salz gebe ich schon beim Braten mit dazu. Tatsächlich. Weil sonst ist es nachher so.
0: So.
1: Ja.
0: Ja, deswegen fällt davor so ein bisschen würzen, ist, glaube ich.
1: So Luschi.
0: Mhm. Ja, und Luschi und Luschen will ja keiner haben, ne?
1: Mhm.
0: In diesem Sinne, wie gesagt, Rezept später bei Facebook. Kocht's gerne nach. Wir hatten ja schon fleißige Hörer, die haben unsere Sachen auch schon nachgekocht oder nachgebacken. Und uns dann Fotos geschickt, könnt ihr gerne weiterhin tun auf unsere WhatsApp-Nummer, die lautet
1: 0170-840-1912.
0: Vollkommen richtig. Bei uns gibt es jetzt Musik. Janni, irgendeinen Lieblingssong, den du gerade hören willst?
1: Lieblingssong, den ich gerne... Ja, tatsächlich. Der ist ein bisschen ruhiger, aber hat trotzdem irgendwo Pfiff. Von Sudrake. Wie heißt er denn doch gleich? Jetzt komme ich nicht auf den Titel da. Schütze.
0: Warte mal, ich hab die passende Musik dazu. Nee, das ist das Falsche.
1: Warte.
0: Hier.
1: Warte. Warte, wo ist er denn? Wo ist er? Ah, ich komm nicht drauf. Doch, hier ist er. A Feeling I Know. Da ist er doch.
0: Ah, also gibt's jetzt gleich hier bei der Sonntags-WG mit Nico und Janni. Wenn dieses Musikbett hier zu Ende ist.
1: Ja.

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0: Man kennt es ja ab und zu, dass die Haustiere verschwinden, ne? Mal
1: ja.
0: büchst der Hund aus, mal büchst die Katze aus ja. oder wie auch immer. Und kommt dann aber relativ schnell wieder, ne?
1: Ja.
0: Also mal mehr, mal weniger. Manchmal findet ja. man seine Tiere leider gar nicht mehr. Aber in einem Malfall, sage ich mal, findet man seinen Hund oder seine Katze dann schon wieder. Jetzt ist tatsächlich was passiert mit der Katze Perla. Da hätte keiner mehr geglaubt, dass man sie wiederfindet. Denn vor 11 Jahren ist Katze Perla auf einen Rastplatz am Silbersee an der A2 ausgebüxt. Und als okay. ihre Familie offenbar gerade auf dem Rückweg aus dem Urlaub war. Anfang April wurde das Tier nun von Ehrenamtlichen an einer Futterstelle in Hannover entdeckt.
1: Okay.
0: An diesen Stellen werden herrenlose Katzen versorgt. Taucht ein neues Tier auf, wird es eingefangen und untersucht. Die inzwischen 17 Jahre alte Katze wurde nach Langenargen in das Tierheim gebracht. Da die Katze einen Chip hatte, wurde sie dann eben ausgelesen und man konnte eben die Besitzer rausfinden.
1: Oh.
0: Und die Familie, die lebte mittlerweile in Bielefeld und Freude und Überraschung seien groß gewesen, sagte Vanessa Breker vom Tierheim. Die Katze Perla sei ihren Haltern gegenüber anfangs noch schüchtern, dann aber sehr zutraulich gewesen, so Tierheimsmitarbeiterin weiter. Die Geschichte zeige, wie wichtig es ist, dass man eben seine Katze oder seinen Hund auch chippen sollte und auch registrieren sollte, weil nur das Chippen bringt nicht viel, wenn man danach eben nicht registriert.
1: Ja, stimmt.
0: Und nach 11 Jahren war die Katze Perla wieder da.
1: Krass, oder?
0: Ja, ist wirklich verrückt. Glaubt man manchmal gar nicht.
1: Nee.
0: Vor allem hat man ja, glaube ich, die Katze wahrscheinlich nach einem Jahr oder so dann schon aufgegeben, im Sinne von, dass man denkt, was man sie nicht mehr findet.
1: Ja, das ist gerade so, was mir gerade durch den Kopf gegangen ist.
0: Und 11 Jahre später plötzlich heißt, hey, wir haben ihre Katze gefunden. Sie ist bei uns im Tierheim. Die, was die wohl alles erlebt hat, die Katze, was die wohl alles erzählen würde, wenn sie reden könnte?
1: Das waren gerade meine Gedanken.
0: Siehst du, ich kann in deinen Kopf gucken.
1: Vor allen Dingen kannst du, vor allen Dingen, wenn du jetzt älter bist, ne? Was weiß ich, Anfang 60 und die rennt dir weg und du weißt ja nicht, wenn der, was machst du, wenn der denn verstorben ist schon? Verstehst du mich?
0: Ja, stimmt.
1: Der Besitzer. Krass.
0: Ja, ist auf jeden Fall sehr verrückt. Aber sie ist wieder da. Perla geht's gut. Familie geht's gut. Alle sind glücklich. So muss das sein, oder?
1: Ja.
0: Ja, auf jeden Fall.
1: Ich habe gerade meinen kleinen toten Punkt.
0: Macht ja nichts. Wir sind in der letzten halben Stunde angekommen. Uff. Das überwinden wir jetzt auch noch, die letzte halbe Stunde. Gleich sprechen wir noch über Urlaubstrends Teil 3. Und dann sind wir auch schon fast am Ende dieser Sendung.
1: Ja.
0: Bleibt auf jeden Fall dran bis zum Schluss. Es lohnt sich wie immer.

0: Rein geht's in Teil 3 unserer Urlaubstrends. Wir haben schon darüber gesprochen gehabt, Citytrips sind cool, Aktivurlaub ist im Trend, Geheimtipps statt Hotspots und nachhaltig und bewusst reisen, all das sind aktuelle Urlaubstipps für 2026.
1: Ja.
0: Kommen wir zu zwei abschließenden Tipps noch, und zwar einmal Coolcation statt Hitzestress. Also cool wegen kalt und so, ne? Viele Leute, die fliehen ja vor der Sommerhitze. Da sind natürlich die perfekten Länder Norwegen aufgrund der Fjorde und der kühlen Temperaturen. Island aufgrund der spektakulären Natur. Und natürlich auch Schottland, weil sie so ein bisschen grün ist, so ein bisschen mystisch und auch eben angenehm kühl ist.
1: Norwegen wegen der Fjorde. Also wenn ich jetzt an den Sonnenfjord denke, da war ich genug schon öfters. Da waren dann meistens die gleichen Temperaturen wie hier in Berlin.
0: 30 Grad.
1: Ja, habe ich da auch schon erlebt.
0: Verrückt.
1: Aber der heißt ja auch Sonnenfjord, weil da meistens ist es tatsächlich sonnig und warm dort.
0: Gibt ja nicht nur den Sonnenfjord, es gibt ja auch andere.
1: Gut, Wasser ist kalt.
0: Siehst du, das kühlt dann gut ab, aber das Wasser ist auch hier kalt. Also von dem her, wobei dort wahrscheinlich ein bisschen noch kälter ist wie bei uns so. Das auf jeden Fall.
1: Interessant.
0: Zu guter Letzt kommen wir noch zu etwas, was vielleicht manche machen können, die auch Homeoffice arbeiten können, die nicht immer präsent da sein müssen, und zwar Vacation und längere Aufenthalte, also Arbeit kombinieren mit Urlaub. Zum Beispiel 2 bis 4 Wochen in ein anderes Land gehen. Gute Optionen sind da manchmal Thailand oder Indonesien, auf Bali zum Beispiel, wobei es aktuell ja ein bisschen schwieriger ist aufgrund des Nahostkonfliktes, oder eben auch Südeuropa.
1: Ja.
0: Bietet sich da sehr gut an. Wichtig dabei ist halt immer nur, wenn man arbeiten will, logischerweise gucken, dass man ein stabiles Internet hat und natürlich auch nach den aktuellen Visa-Regeln schauen, was da so die Regelungen sind, was brauche ich, wo muss ich mich da wie anmelden und wie auch immer. Aber es gibt mittlerweile, ist das ja wirklich schon so im Kommen, sage ich mal, diese Vacation.
1: Ja.
0: Einfach mal in wegfahren und dann Urlaub machen und gleichzeitig arbeiten.
1: Habe ich tatsächlich schon mal gemacht.
0: Wo warst du da?
1: An der Ostsee.
0: Ja, aber es ist ja auch. Ist auch Vacation.
1: Ja.
0: Vacation in Deutschland. Oder warst du an der polnischen?
1: Nee.
0: Nee. Ich habe gerade überlegt, aber das ist wieder mein Nico Essig-dummer Moment. Es ist die Ostsee bei Polen, ne? Und nicht die Nordsee.
1: Ja,
0: ja, okay. Ist die Ostsee. Da habe ich alles richtig gesagt. Gut, okay. Ich habe wieder gedacht, ich habe meinen blonden Moment gehabt.
1: Nee, hattest du nicht.
0: Abschluss der Sendung hatte ich nicht.
1: Nee.
0: Okay, Gott sei Dank. Egal, wo ihr Urlaub macht, genießt es auf jeden Fall. Genießt die Zeit, macht das Beste draus. Macht das, worauf ihr Bock habt, weil die einen haben ja Bock auf Strand und Entspannung. Die anderen haben Bock auf Wandern, Wandern, Wandern, Wandern, Wandern.
1: Ja.
0: Ich denke, da muss jeder das finden, auf was er Bock hat. Genau. Und habt auf jeden Fall einen schönen Urlaub 2026.
1: Richtig.

0: Dankeschön! Vielen Dank. Das nächste Stück geht um eine Frau, über eine Frau. Es ist eine Frau, an die wir gerne zurückdenken. Sie hat uns viele schöne Stunden bereitet. Michaela!
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0: schon wieder kurz vor vier. Das ist ja wirklich.
1: Ja.
0: Ich wollte gerade irgendwas Reimiges finden, aber was Reimiges habe ich darauf jetzt nicht gefunden.
1: Nee, ist auch nicht so schlimm.
0: Ja, doch, manchmal ja schon. Was gibt's denn? Wir haben jetzt gleich schon kurz vor vier. Drum sind wir gerade alle hier und gehen jetzt um kurz nach vier. Ach, das ist egal. Ihr wisst, ja, ihr wisst, was ich meine.
1: Ja, ja.
0: Es ist kurz vor vier, das heißt, um vier ist unsere Sendung zu Ende. Aber wir kommen wieder. Es ist keine Drohung, es ist eine Tatsache.
1: Ja, wir sind am 7.6. wieder am Start. Am 7. Juni ist der erste Sonntag im Monat Juni. Da sind wir wieder für euch da mit der Sonntags-WG mit Nico und Janni.
0: Ja, haben wir bestimmt wieder spannende Themen, spannende Interviews. Hast du wieder ein paar in der Pipeline?
1: Ja. Ich weiß schon, wer.
0: Ah, du weißt schon, wer?
1: Ja.
0: Willst du aber noch nicht verraten?
1: Nö. Nö.
0: Nö, warum nicht?
1: Weil es noch nicht gelaufen ist, der es noch laufen wird. Und ich noch nicht dazu gekommen bin aufgrund meines Krankenstandes.
0: Dann können wir gespannt sein auf jeden Fall. Ich habe gerade nebenher mal kurz ChatGPT gefragt, ob es einen Reim findet auf kurz, wir sind jetzt hier um kurz vor vier, bin aber noch nicht begeistert davon. Also ChatGPT sagt, wir sind jetzt hier um kurz vor vier, gleich stehen wir vor deiner Tür. Nee, das tun wir nicht, um Gottes Willen. Wir sind jetzt hier um kurz vor vier, die Stimmung steigt, wir wollen mehr. Wo auch immer das sich reimt, weiß ich jetzt auch noch nicht so ganz. Wir sind jetzt hier um kurz vor vier, die Nacht gehört heute ganz allein uns hier. Klingt irgendwie ein bisschen gruselig. Wir sind jetzt hier um kurz vor vier, kein Weg zurück, wir bleiben hier.
1: Nein.
0: Nein, das auch nicht. Und der letzte, was ChatGPT vorgeschlagen hat, wir sind jetzt hier um kurz vor vier, der Beat geht rein wie nie zuvor, aber auch das reimt sich irgendwie nicht.
1: Nee.
0: Also ich weiß nicht, was ChatGPT hat, wahrscheinlich ist auch schon am Feierabend. Aber hey, oh, komm, einen romantischen haben wir noch, ja?
1: Ja.
0: Wir sind jetzt hier um kurz vor vier, mein Herz gehört für immer dir.
1: Oh.
0: In diesem Sinne, wir hören uns am 7. Juni wieder. Macht's gut, bleibt gesund. Ade,
1: bis dahin. Tschüss.
0: Ciao.

Guten Abend an alle. Hier ist eure Honey mit der Partytime. Ja, ich habe heute mal gedacht, ich vermische Ruhiges mit Partytime und zwar bestimmt für jeden was dabei. Also lasst euch überraschen, was es gibt. Nein, ich sag's euch schon mal. Die ersten drei sind Bonnie Tyler mit Total Eclipse of the Heart. Dann Absolute Beginner mit Das Boot und Aninox Lennox mit Y. Genau, das sind die ersten drei. Und die nächsten folgen dann darauf. Ja, so. Ich wünsche euch auf jeden Fall einen schönen Freitagabend. Lasst euch berieseln von meiner Musik. Wenn ihr wollt, könnt ihr auch in die Chats kommen. Eben halt bei Sonntags Radio ist ein Chat, bei Radio Teddybär ist ein Chat und bei Radio Clan ist auch ein Chat. Also, da könnt ihr euch aussuchen. Genau.

0: Ich begrüße mal alle Dazugekommenen und sage dann mal.
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0: Gleich kommt die Werbung und danach Achim Reiche mit Aloha Hea-He, dann Jennifer Rush mit The Power of Love und Bella Vista mit Was kann schöner sein.

Ja, ihr hört schon Sanet O'Connor mit Nothing Compares to. To, genau. Sarah und danach Sarah Carina, er ist mein DJ. Ja, und dann danach, genau, kommt Patti Purple mit Titanium.

Ja, nach Halleluja kommt dann auch der Vater Abraham. Und danach, und zwar von Tim Tuppy. Ja, genau. Anthony Kalea kommt mit The Prayer. Und Udo Jürgens sagt, ich war noch niemals in New York. Ach, da war ich auch noch nie. Also, was soll's. Haben wir was gemeinsam, Udo? Hey, genau. Und Richard Marx mit Ride Here Writing.

0: werde Ihnen Blumen überreichen.
1: Ja.
0: Ich möchte Ihnen mein ganzes Hotel zu Füßen legen.
1: Oh nein.
0: Aber das ist viel zu wenig. Ich werde Ihnen ein bescheidenes Präsent machen, das Sie allerdings mit allen teilen müssen. Mhm. Eine echte spanische Paella de Valencia.
2: Ihr hört schon Vico Torani mit Paella Valencia, schenkt er uns. Na, dann gibt's ja endlich mal was zu essen. Ja, mei. Danach Wetlife mit You Rise Me Up. Und Truckstop kommt mit Der wilde, wilde Western. Nein, ich singe jetzt nicht. Und Sarah McLean kommt danach mit Angels.

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0: Pfanne kommen Weiden und drei Tassen Reis sowie sechs Tassen heißes Wasser ebenfalls. 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
1: Ole!
0: Ferner ein paar Streifen Paprika, drei Prisen Safranpulver, etwas Pfeffer und ein wenig Salz. 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

Ja, genau, ihr hört richtig. Und zwar DJ Nico mit Ein Stern, der deinen Namen trägt. Und das spiele ich mal für meine liebe Sandra. Ja, ja. Und danach Barry Manilow mit Mandy. Und ihr Erfolg kommt mit Samurai.

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Und Dolly Parton kommt noch mit Jolene und Gus Bacchus kommt mit Der Mann im Mond. Und John Denver kommt noch mit Any Song. Und danach melde ich mich dann schon wieder.

0: Cashman und Lotto Achim wünschen dir.
1: Gibt's da ja Country Pull auf die Ohren. Und da gibt's natürlich ein Howdy an alle, die hier lauschen. Ja, ich bedanke mich erstmal recht herzlich bei allen meinen Vorgängerinnen und Vorgängern, die hier gesendet haben, und wünsche euch natürlich einen schönen Multiplayer. Und los geht's natürlich hier gleich mit Lynn Anderson und Stand by Your Man.

Tja, und da habe ich gleichzeitig noch einen Musikwunsch reinbekommen. Und zwar natürlich auch zu Lynn Anderson. Und ich habe mir gewünscht, Country Roots. Und da gehen natürlich ganz liebe Howdy Grüße an alle Country-Freunde und natürlich auch an alle Trucker.

Tja, wie gesagt, das Lied gibt es natürlich in vielen Versionen, das ist ja wohl klar. Aber wir machen mal hier weiter mit einer Playliste, und zwar mit den Rovers und Orange Juice.

Tja, hier geht's natürlich weiter mit Rascal Flatts und Summer Nights. Ja, mit den Sommernächten müssen wir da noch eine Weile warten, weil letzte Nacht war es auch ziemlich kalt hier in Thüringen gewesen. Ja.

die habe ich natürlich gleich nochmal. Zweimal Johnny Hill, weil eins ist natürlich ein Musikwunsch. Aber erstmal hier Johnny Hill mit Dieser Weg führt zu dir. Und danach habe ich natürlich In dem kleinen Haus am See. Und das ist natürlich ein Musikwunsch von einem Hörer. Und da wünsche ich natürlich alles Liebe an alle.

0: Johnny Cash, einer der großen Größen in der Country-Szene, hier mit seinem Titel Wir Carpenter.
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Tja, Ronny meint natürlich, mit dem Wind muss ich weiterziehen. Ja, wenn ich rausschaue, ist es ganz schön windig. Aber keine Angst, ich ziehe nicht weiter. Ich bleibe natürlich hier bei euch mit meiner Country-Sendung.

Ja, hier habe ich natürlich mal ganz was Altes aus dem Jahre 1964. Und zwar aus einer Schallplatte. Das könnte sein, dass es zwischendurch mal ein bisschen kratzt. Aber hier Jim Reeves mit Moon River.

Tja, da haben wir doch hier gleich wieder einen Musikwunsch reinbekommen. Selbstverständlich spiele ich die bei euch, das ist doch überhaupt kein Problem. Und zwar wurde hier gewünscht Tom Astor mit Flieg, junger Adler. Ja, und da gehen natürlich ganz liebe Grüße an alle Country- und Tracker-Fans hinaus.

hier habe ich natürlich einen weiteren Musikwunsch reinbekommen. Die haben natürlich beim Vorrang vor meiner Sendung, ist ja wohl klar. Und zwar wird hier gewünscht Josh Turner mit Your Man.

Tja, weiter geht's hier natürlich in meiner Playlist mit Lady Annabellum und Friday Night. Ja, bis Freitagnacht ist natürlich noch ein Stückchen hin, weil wir haben ja erstmal Dienstagabend, gell?

Ja, na klar, man muss immer das Beste draus machen. Ja, wie Dagmar meint, wir sind immer gut drauf. Ja, ich gebe mir auf jeden Fall Mühe.

Tja, hier geht's natürlich weiter in meiner Playlist mit Caroline Jones und Weiss. Ja, sollt ihr noch Musikwünsche haben, werde ich sie selbstverständlich erfüllen. Aber schreibt sie mir bitte via WhatsApp, weil das geht bei mir am einfachsten. Weil die Brieftauben, die sind langsam zu Bett gegangen und der Briefträger hat auch keine Lust mehr. Also bleibt nur noch WhatsApp. Also in dem Sinne, schönen Abend an alle.

hier geht's natürlich weiter mit Country Music Time. Ja, hier von eurem Scobby. Und zwar Glenn Campbell mit Rhinestone Cowboys.

Ja, gerade angekündigt, dass es per WhatsApp bei mir Wünsche zu holen gibt, habe ich natürlich gleich einen reingekriegt. Und zwar wurde hier gewünscht Lucille, und zwar habe ich den hier in der Ausführung von Michael Holm.

0: gerade geht.
1: Ja, traurig, aber wahr. Es kann schon mal passieren in der einen oder anderen Richtung. Aber wie gesagt, man muss sich immer wieder ein bisschen zusammenraufen. Deswegen machen wir hier weiter mit Western Union und Highway Driver 59.

Tja, hier habe ich natürlich wieder einen Live-Musikwunsch reinbekommen. Und zwar wurde hier gewünscht, Josh Turner mit I Can Tell by the Way You Dance. Tja, und wir kennen natürlich ganz liebe Grüße an alle Country-Freunde und natürlich auch an alle Trucker.

Joe Weather gibt's hier natürlich mal in meiner Playlist, gell? Weil ich habe schon wieder einen Musikwunsch reinbekommen. Ja, da muss ich natürlich ganz lieb drüber schmunzeln. Aber erstmal hier, Marika Kilius, wenn die Cowboys träumen.

Tja, mit diesem Musikwunsch soll ich euch dran erinnern, dass es nur noch 239 Tage sind bis Weihnachten, beziehungsweise bis Heiligabend. Ja, da wurde ihr gewünscht, der Weihnachtsmann, der fährt einen großen Truck unterm Astor. Also wie gesagt, denkt dran, die Geschenke rechtzeitig kaufen. Weihnachten wird's teurer.

Tja, wie gesagt, denkt dran, 239 Tage habt ihr noch Zeit zum Geschenk besorgen. Ich würde mich bei Zeiten drum kümmern. Ja, Country Tramp, machen wir hier weiter mit Square Dance.

0: Ja, wer kennt das nicht in diesem Titel hier? Von Johnny Cash und Bonanza.
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Tja, das sind die Rangers, Joe da Cowboy, aus dem Jahre 1962 und man glaubt es kaum, der Anfang der Country-Musik war ungefähr um die 1920er Jahre.

Ja, da habe ich doch gerade einen Musikwunsch reinbekommen. Ja, selbstverständlich, ich spiele eure Wünsche natürlich empor an, ist da wohl klar. Betsy Clean wurde ja gewünscht mit Burman Roses. Ja, und da gehen natürlich ganz liebe Grüße an alle Country-Freunde raus.

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1: Tja, bevor wir den nächsten Musikwunsch hier reinziehen, habe ich natürlich erstmal wieder was aus meiner Playlist, und zwar George Jones mit Hey, Stop It Loving, hier today.
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da habe ich noch einen Musikwunsch reinbekommen. Und zwar wurde hier gewünscht, Frank Baum mit Schlaf nicht hinterm Lenkrad ein. Ja, liebe Tragerfreunde, bitte lauscht meiner Musik und schlaf wirklich nicht ein.

0: liebe Truckerfreunde, denkt immer dran, es wartet irgendwo jemand zu Hause. Wir machen natürlich weiter hier in meiner Playlist, und zwar Tom Astor, und ich sehe die Trucks vorüberziehen.
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1: Tja, wie gesagt, mal selber fahren. Ich habe es über 20 Jahre lang gemacht. Und ich muss euch ganz ehrlich sagen, ich möchte es nicht wieder tun. Ja, deswegen machen wir hier weiter mit John Denver und Take Me Home, Country Roads.

Ja, das war mal, wie gesagt, ein bisschen aufgemotzte Trucker-Musik. Und zwar geht's hier weiter bei mir mit der Trucker Tina und Good Old Dougie.

Tja, weiter geht's hier natürlich mehr mit bei mir, mit Francesco Barini. Weit ist der Weg, Dom Dudi. Ja, ich glaube, da wird aufgehängt.

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1: Ja, was habe ich noch so in der letzten halben Stunde? Unter anderem hier Rino Husky mit Irgendwo in Texas. Ja, keine Ahnung, wo das ist.

paar Titelchen habe ich natürlich noch bei meinem Outro. Unter anderem hier Lila McCann mit Downcam Blackbird.

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1: Das sind natürlich die Country Roots mit ihrer Nashville Melody.
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1: Ja, dann kommen wir langsam zum Ende meiner Sendung.

das ist natürlich mein letzter Titel von meinem Outro, und zwar hier mit Nelly Eckert und Let's Cheese Eckert.

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1: So, Freunde, einen wunderschönen guten Morgen.
0: Orgasmus, das ist ein Orgasmus.
2: Oh, dieser Bass hat mich richtig heftig.
1: Ja, hier für euch ein Mix, DJ John aus Bielefeld. Ich sag mal, technische Probleme. Mir ist leider ein Kabel gerissen, das heißt, ja, heute. Leider ein ganz, ganz komisches Mikrofon. Ich verzeihe das. Da hat mir bevor ich ausfallen lasse, machen wir es heute einfach mal so, ne? So, Freunde! Let's go!

So, und Monday to Friday. Cool. Hold and ice.

Blabla. Ich würde sagen, wir spielen noch einen Exklusivtrack, oder?

Freunde, da das ein Exklusiv-Remix ist, muss ich ein bisschen dazwischen quatschen. Natürlich gerne. Rip-Schutz. Yes. Marina Marx, it's my life auf Deutsch.

Freunde, wenn ihr euch beschwert wegen dem Mikrofon. Wenn ihr euch beschwert wegen der Mikrofonqualität, wir schieben es einfach auf die John Girl, ja? Gut. Hauen haben wir. Also Freunde, wie gesagt, davon ist immer schuld, ihr wisst. Ne? In diesem Sinne. Und wenn die Frau gleich mit. Wenn die Frau gleich mit Nudelholz hinter mir steht, egal.

Abgesehen vom Bobby Carr können wir mal kurz darüber reden, dass meine digitale Sendezeit irgendwie so gar nicht mit der realen Uhrzeit übereinstimmt. 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

zurück aus der Werbung. Das war für euch. Das war für euch Sabaton, The Last Stand. Und dann bringe ich für euch ein Red aus welchem Anime. Aus welchem Anime dieser Track kommt, kriegt eine Autogrammkarte.

Der beim DJ läuft heute. Übergang verkackt. Aber richtig. Und liebe Kuschelprinzessin, was genau spielst du? Würde mich mal interessieren. Recht alter Remix, Blaster Tracks, Beautiful World.

Übrigens herzlichen Glückwunsch uns an den Pascal aus Hamburg, 23 Jahre jung. Er schreibt, hey John, das... Das erratene Lied kann natürlich nur aus Nadja und die Macht des Zaubersteins sein. Ja, das... ist natürlich richtig. Schreibt mich gerne mal auf Instagram oder auf Twitter, dann schicke ich es dir zu.

Was mir euch aufgefallen ist, wir haben heute noch kein DJ John Track gespielt. Ich glaube, das müssen wir erstmal ändern. Ich glaube, wir ändern mit dem nächsten Track. Let's go.

Freunde, bevor unsere Luna jetzt hier komplett durchdreht. Schlager! Schlager bei SFM, machen wir nächste Luna, ne? Danach hier jetzt kannst du an

Freunde. Habt ihr Lust auf noch einen Exklusiv-Remix? Vom guten verstorbenen Mac and Ace. Und bevor ich die ganz schlau wieder ankomme, den Track habe ich auch. Ja, es kann sein, dass ihr den Track habt, aber nicht diesen Remix. Denn dieser Remix ist DJ John Exclusive.

0: danke euch, Gucci-Man, für ein Leben mit dir im Mac und Ace Remix auf.
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0: Wir müssen mal ganz kurz reden, was machen wir hier überhaupt?
1: Luna!
0: Liebe Luna, nicht den gleichen Namen DJ hauen, ne?
1: Schlagerbase!
0: Okay, ich kann das eindeutig nicht so nachmachen wie du. Egal. Freunde, damit die Luna mich auch wirklich haut, machen wir noch drei Schlagertracks.

Einen wunderschönen guten Abend. Hier ist euer Mixery von 19 bis 20 Uhr, wie jeden Freitag. Heute mein Thema hier, der Untergang der Titanic. Das Thema behandeln wir ein bisschen dazu. Schöne Musik von mir. Ja, ich wünsche euch dafür dann auch viel Spaß. So, die RMS Titanic, wo es heute drum geht, war ein britischer Passagierdampfer der Reederei White Star Line. Bei ihrer Fertigstellung im Jahr 1912 war sie das größte Schiff der Welt. Sie wurde für den Einsatz im Transatlantik-Liniendienst zwischen Southampton und New York entworfen und startete am 10. April 1912 zu ihrer Jungfernfahrt. Ja, und was uns mit der Titanic auch verbindet, ist der gleichnamige Kinofilm. Ja, und wer hat die Titelmelodie gesungen? Genau, Céline Dion. Hier für euch mit My Heart Will Go On. Viel Spaß!

Ja, Eckstein, alles muss versteckt sein. Ja, hier sind die Eisbrecher mit Ohne dich. Zu wenig Rettungsboote.

Ja, Freunde, hier ist Unheilig. Ja, das Unheil begann ja da 1912 beim Untergang der Titanic. Ja, und da muss man stark sein bei so einem Unglück. Und das sagt ja auch Unheilig, stark. Ist jetzt nicht 1912, 2012,

Als nächstes kommt hier Stereo Act featuring Peter Schilling und Jack Schraupe mit Terra. Titanic, anstandslos und durchgeknallt, Remix. Und danach kommt dann The Cure mit Lula Baby.

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Einige Streams hier unter mir. Ich grüße alle Streams, wo ich drauf bin. Wünsche allen hier viel Spaß beim Zuhören. Hier ist Disturbed, the Sound of Silence.

0: wäre ein schöner Titel hier für meine Beerdigung. Ja, das würde ich mir schon wünschen. Hier ist Unheilig, so wie du warst.
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Technik hat viele Geheimnisse. Vielleicht hat Axel Fischer auch ein Geheimnis, denn er singt: Du bist mein Untergang. Er wird aber nicht an Bord gewesen sein.

Ja, du bist mein Untergang und wenn ich dir dann hinterherlaufe, verlaufe ich mich im Labyrinth. Hier ist Oomph.

0: nicht mehr raus, links, rechts, gerade. Meine Sendung nähert sich langsam dem Ende zu. Hier ist Eisbrecher mit Vergissmeinnicht.
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0: Du kommst hier nicht mehr raus, links, rechts, gerade. Meine Sendung nähert sich langsam dem Ende zu. Hier ist Eisbrecher mit Vergissmeinnicht.

Ja, Freunde, die Titanic in der Nacht vom 14. auf den 15. April 1912 stieß sie im Nordatlantik mit einem Eisberg zusammen. Aufgrund der dabei entstandenen Schäden versank sie 2 Stunden und 40 Minuten später von den über 2220 an Bord befindlichen Menschen, kamen 1514 ums Leben, weshalb der Untergang zu den größten der Seefahrt zählt. So viel dazu. Und hier ist das vorletzte Lied, Titanic Remix, My Heart Will Go On.

0: einen habe ich noch für euch, Nino D'Angelo mit Heiligenschein.
1: Bis zum nächsten Mal, nächsten Freitag.

Einen wunderschönen guten Abend wünsche ich allen. Hier ist sie wieder, eure Anne. Ich begrüße alle ganz recht herzlich zu meiner Sendung.

Was für ein bezauberndes Wochenende liegt hinter uns. Ein feines Wochenende, trotz Vollmond am vergangenen Freitag. Das muss man dazu sagen, die Mondfühligen unter uns sind diesbezüglich im Thema, aber es war lang, extra lang. Und die gute Nachricht, mit dem richtigen Brückentag ist das nächste XXL-Wochenende gar nicht mehr weit. In exakt 3 Wochen Pfingstwochenende und das Wochenende davor, sprich in 2 Wochen Donnerstag, Christi Himmelfahrt, im Volksmund Vatertag. Und das bedeutet, jetzt wird der Ball rund, wer es noch nicht getan hat, schnell noch am darauffolgenden Freitag, das ist dann der 15. Mai, einen Brückentag nehmen. Also, ich persönlich mag den Mai, viele mögen den Sommer noch viel lieber. Liebe Leute, am 1. Juni, meteorologischer Sommeranfang, das sind gute Nachrichten, so kennen und mögen wir diese Sendestrecke und wir legen direkt los. 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

Eine Lovetime, heute die erste Ausgabe im Monat Mai. Stell dir mal das nachfolgende Bild vor. New York, Proberaumatmosphäre, überall Gitarren, Kabel, dieser typische Rock'n'Roll-Geruch in der Luft und plötzlich geht die Tür auf und rein spaziert niemand Geringeres als Robbie Williams, mit dabei seine Frau Ada Field. Und wen treffen sie da? Genau, Jon Bon Jovi und seine Band mitten in den Proben für ihr großes Comeback. Kein kleines Treffen unter Kollegen, eher ein echtes Gipfeltreffen zweier Bühnengiganten. So kann man es ausdrücken. Wenn solche Größen zusammenkommen, bleibt es nicht zwingend nur beim Reden. Insider sagen, Robbie und John sollen spontan zusammen gesungen haben. Der Anlass? Bon Jovi stehen vor einem riesigen Sommer. Ab Juli startet ihre Forever Tour 2026 und das gleich mit mehreren Shows im legendären Madison Square Garden. Und Robbie, der lässt es sich nicht nehmen, persönlich zu unterstützen. Die beiden verbindet mehr als nur Musik. Sie teilen echte Kämpfergeschichten, denn beide wissen nur zu gut, wie hart der Weg nach oben und zurück sein kann. Robbie Williams kämpfte jahrelang mit sich selbst. Drogen, Depressionen, Zweifel. Und auch Jon Bon Jovi stand vor ein paar Jahren an einem Punkt, an dem viele dachten, das war's. Seine Stimme machte plötzlich nicht mehr mit. Vor 4 Jahren eine komplizierte Stimmband-OP. Was folgte? Harte Arbeit, Therapie, Rückschläge. Und vor allem immer wieder Zweifel. Er selbst nennt es einen echten Kampf. Aber, das ist vielleicht die schönste Nachricht, er hat ihn gewonnen. Und jetzt kommt die große Frage, was passiert, wenn diese beiden zusammen aufeinandertreffen, live auf der Bühne? Gerüchte, die gibt es. Es wird Überraschungen geben. Wir dürfen gespannt sein. Im Übrigen, offiziell bestätigte Konzerte von Bon Jovi in Deutschland gibt es gegenwärtig nicht. Aber Robbie Williams, der spielt am 5. und 6. Juni in der Merkur-Spiel-Arena in Düsseldorf. Ein echtes Konzert-Highlight, ohne Frage. Hier ist Robbie Williams höchstpersönlich. Sexed

Bon Jovi und Robbie Williams. Deine Love Time heute am 3. Mai. Gleich Live-Tracks in dieser Sendestrecke. Vorher das hier. Everlasting.

fooled around and fell in love. Elvin Bishop. Willkommen zur Rubrik Live Tracks am Sonntagabend. Wenn du auf Songs stehst, die dich gleichzeitig pushen und mitten ins Herz treffen, dann kommst du an den Imagine Dragons eigentlich nicht vorbei. Die Band rund um Frontmann Dan Reynolds, sie hat es geschafft, Stadion-Sound und echte Emotionen perfekt zu verbinden. Egal ob Radioactive oder auch Believer, das sind Tracks, die sofort in irgendeiner Form, Art und Weise unter die Haut gehen. Mit über 70 Millionen zertifiziert verkauften Tonträgern, einer der kommerziell erfolgreichsten Gruppen des 21. Jahrhunderts. Und live haben die Jungs einiges zu bieten. Vor 3 Jahren erschien ihr Live-Album Imagine Dragons live in Vegas. Wir hören rein, 2 Songs. Nicht die üblichen Verdächtigen, das kann jeder. Wir können anders. One Day und Next to Me.

Live-Tracks in deiner Halftime am Sonntagabend. Die Imagine Dragons. Herr Viktor, der verabschiedet sich an dieser Stelle, zumindest für diese Stunde. Nach 23 Uhr hören wir uns wieder, dann in üblicher Weise mit deinem ganz persönlichen Horoskop. Heute geht es um, Achtung, Cliffhanger. Bis gleich. Hier sind Klänge von London Beat, A Better Love.

Was für ein bezauberndes Wochenende liegt hinter uns. Ein feines Wochenende, trotz Vollmond am vergangenen Freitag. Das muss man dazu sagen, die Mondfühligen unter uns sind diesbezüglich im Thema, aber es war lang, extra lang. Und die gute Nachricht, mit dem richtigen Brückentag ist das nächste XXL-Wochenende gar nicht mehr weit. In exakt 3 Wochen Pfingstwochenende und das Wochenende davor, sprich in 2 Wochen Donnerstag, Christi Himmelfahrt, im Volksmund Vatertag. Und das bedeutet, jetzt wird der Ball rund, wer es noch nicht getan hat, schnell noch am darauffolgenden Freitag, das ist dann der 15. Mai, einen Brückentag nehmen. Also, ich persönlich mag den Mai, viele mögen den Sommer noch viel lieber. Liebe Leute, am 1. Juni, meteorologischer Sommeranfang, das sind gute Nachrichten, so kennen und mögen wir diese Sendestrecke und wir legen direkt los. 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

Deine Love Time, heute die erste Ausgabe im Monat Mai. Stell dir mal das nachfolgende Bild vor. New York, Proberaumatmosphäre, überall Gitarren, Kabel, dieser typische Rock'n'Roll-Geruch in der Luft und plötzlich geht die Tür auf und rein spaziert niemand Geringeres als Robbie Williams, mit dabei seine Frau Ada Field. Und wen treffen sie da? Genau, Jon Bon Jovi und seine Band, mitten in den Proben für ihr großes Comeback. Kein kleines Treffen unter Kollegen, eher ein echtes Gipfeltreffen zweier Bühnengiganten. So kann man es ausdrücken. Wenn solche Größen zusammenkommen, bleibt es nicht zwingend nur beim Reden. Insider sagen, Robbie und John sollen spontan zusammen gesungen haben. Der Anlass? Bon Jovi stehen vor einem riesigen Sommer. Ab Juli startet ihre Forever Tour 2026 und das gleich mit mehreren Shows im legendären Madison Square Garden. Und Robbie, der lässt es sich nicht nehmen, persönlich zu unterstützen. Die beiden verbindet mehr als nur Musik. Sie teilen echte Kämpfergeschichten, denn beide wissen nur zu gut, wie hart der Weg nach oben und zurück sein kann. Robbie Williams kämpfte jahrelang mit sich selbst, Drogen, Depressionen, Zweifel, und auch Jon Bon Jovi stand vor ein paar Jahren an einem Punkt, an dem viele dachten, das war's. Seine Stimme machte plötzlich nicht mehr mit. Vor 4 Jahren eine komplizierte Stimmband-OP. Was folgte? Harte Arbeit, Therapie, Rückschläge und vor allem immer wieder Zweifel. Er selbst nennt es einen echten Kampf. Aber, das ist vielleicht die schönste Nachricht, er hat ihn gewonnen. Und jetzt kommt die große Frage, was passiert, wenn diese beiden zusammen aufeinandertreffen, live auf der Bühne? Gerüchte, die gibt es. Es wird Überraschungen geben. Wir dürfen gespannt sein. Im Übrigen, offiziell bestätigte Konzerte von Bon Jovi in Deutschland gibt es gegenwärtig nicht. Aber Robbie Williams, der spielt am 5. und 6. Juni in der Merkur-Spiel-Arena in Düsseldorf. Ein echtes Konzerthighlight, ohne Frage. Hier ist Robbie Williams höchstpersönlich. Sexed up.

Bon Jovi und Robbie Williams. Deine Love Time heute am 3. Mai. Gleich Live-Tracks in dieser Sendestrecke. Vorher das hier. Everlasting.

Fooled Around and Fell in Love, Elvin Bishop. Willkommen zu Big Live Tracks am Sonntagabend. Wenn du auf Songs stehst, die dich gleichzeitig pushen und mitten ins Herz treffen, dann kommst du an den Imagine Dragons eigentlich nicht vorbei. Die Band rund um Frontmann Dan Reynolds, sie hat es geschafft, Stadion-Sound und echte Emotionen perfekt zu verbinden. Egal ob Radioactive oder auch Believer, das sind Tracks, die sofort in irgendeiner Form, Art und Weise unter die Haut gehen. Mit über 70 Millionen zertifiziert verkauften Tonträgern, einer der kommerziell erfolgreichsten Gruppen des 21. Jahrhunderts. Und live haben die Jungs einiges zu bieten. Vor 3 Jahren erschien ihr Live-Album Imagine Dragons live in Vegas. Wir hören rein. 2 Songs. Nicht die üblichen Verdächtigen, das kann jeder. Wir können anders. One Day und Next to Me.

Live-Tracks in deiner Halftime am Sonntagabend. Die Imagine Dragons. Herr Viktor, der verabschiedet sich an dieser Stelle, zumindest für diese Stunde. Nach 23 Uhr hören wir uns wieder, dann in üblicher Weise mit deinem ganz persönlichen Horoskop. Heute geht es um, Achtung, Cliffhanger. Bis gleich. Hier sind Klänge von London Beat, A Better Love.

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1: Martin Jünwer das für euch mit Warum du? Ja, weil ich diese Sendung üblicherweise moderiere. Ja, und aus diesem Grund sage ich euch jetzt auch die nächsten drei Neuvorstellungen an. Nick mit Wenn andere nachts schlafen. Ja, ich hoffe, ihr schlaft noch nicht, sondern hört mir noch bis zum Ende zu. Danach geht's nämlich weiter mit René Ulbricht, Josephine und Steffen Jürgens. 20 Jahre später. Ja, 20 Jahre später haben wir auch bald. Zum ersten Mal sind wir nämlich schon 2007 für euch on air gegangen hier. Ja, und wir funken immer noch für euch quer durchs Web weltweit. Und wenn ihr noch mitmachen wollt, dann bewerbt euch als Moderator.

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1: Im Studio sind Gröling. Schönen guten Abend. Bundeskanzler Merz hat von der SPD mehr Entgegenkommen bei der gemeinsamen Regierungsarbeit gefordert. In der ARD-Sendung Karin Mioska wies er darauf hin, dass innerhalb der Union der Unmut wachse. Es sei noch nicht genug gelungen, Dinge hinzubekommen, die die Handschrift der Union tragen. Weiter sagte Merz.
2: Ich erwarte von der SPD die gleiche Kompromissbereitschaft, wie wir sie zeigen. Wir zeigen sie. Ich bin bis jetzt sehr geduldig gewesen, auch im Umgang mit der SPD. Die SPD muss allerdings auch wissen, Kompromisse sind keine Einbahnstraße. Die müssen wir beide machen.
1: Der Forderung, der SPD höhere Einkommen stärker zu belasten, erteilte Merz eine Absage. Die neuen US-Zölle auf Autos aus der Europäischen Union könnten Deutschland hart treffen. IFO-Präsident Fuest warnte in der Bild am Sonntag, wenn die Europäische Union mit Gegenzöllen reagiert, könnte das einen Handelskrieg auslösen. Die Folge, Deutschland droht noch in diesem Jahr eine Rezession, so Fuest. Für den Abzug von US-Soldaten aus Deutschland bekommt US-Präsident Trump auch Kritik aus den eigenen Reihen. Führende Republikaner im Kongress warnen vor einem falschen Signal an Russland. Trump will jetzt weit mehr als 5000 Soldaten aus Deutschland abziehen. Zuvor hatte Kanzler Merz den Iran-Krieg kritisiert und das hat Trump ganz und gar nicht geschmeckt. Der Politikwissenschaftler Clemens Fischer sagte bei NTV.
3: Trump ist gewillt, dass er sich einerseits an Friedrich Merz abarbeitet und revanchiert für dessen Aussagen und zum Zweiten, dass er eigentlich das macht, was er im ganzen Wahlkampf versprochen hatte, der Fokus weg von Europa hin zum Pazifik.
1: Im Fall der mutmaßlichen Erpressung des Babykostherstellers Hipp ist in Österreich jetzt ein Verdächtiger gefasst worden. Der 39-Jährige soll mehrere Gläser der Babynahrung mit Rattengift manipuliert haben. Gefunden wurden die betroffenen Gläschen in Österreich, Tschechien und der Slowakei. In der Fußball-Bundesliga haben sich Gladbach und Mainz den Klassenerhalt gesichert. Die Gladbacher besiegten Dortmund mit 1:0, Mainz gewann zuvor bei St. Pauli mit 2:1. Außerdem kann sich der VfL Wolfsburg weiter Hoffnung auf einen Ligaverbleib machen. Nach einem 1:1 in Freiburg steht man jetzt auf dem Relegationsplatz. In der Formel 1 hat Mercedes-Pilot Andrea Kimi Antonelli den großen Preis von Miami gewonnen. Der WM-Führende fuhr vor den McLaren-Piloten Lando Norris und Oscar Piastri über die Ziellinie.
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4: Wolkig bis stark bewölkt geht's durch den späten Abend und die Nacht. Dazu ziehen gebietsweise noch Regen und einzelne Gewitter durch. Insgesamt lässt das aber nach und klingt nach und nach ab. Die Tiefstwerte liegen dabei zwischen 14 und 7 Grad. Morgen gibt's dann wieder viele Wolken, verbreitet Schauer und Gewitter und maximal werden es bis 29 Grad.

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ihr Lieben, das war's für heute schon wieder. Euer Funky bedankt sich fürs Zuhören, hofft, es hat euch gefallen und wird sich natürlich auch freuen, wenn ihr auch das nächste Mal wieder reinschaltet, wenn's wieder heißt Funky on Air. Bis dahin viel Spaß jetzt mit meinem Nachfolger, dem Andreas Victor und seiner Sendung Love Time. Ja, bis zum nächsten Mal. Ciao, ciao, winke, winke, euer Funky.

gibt es da hier Country Pull auf die Ohren. Und da gibt es natürlich ein Howdy an alle, die hier lauschen. Ja, ich bedanke mich erstmal recht herzlich bei allen meinen Vorgängerinnen und Vorgängern, die hier gesendet haben, und wünsche euch natürlich einen schönen Multiplayer. Und los geht's natürlich hier gleich mit Lynn Anderson und Stand by Your Man.

Tja, und da habe ich gleichzeitig noch einen Musikwunsch reinbekommen. Und zwar natürlich auch zu Lynn Anderson. Und ich habe mir gewünscht, Country Roots. Und da gehen natürlich ganz liebe Howdy Grüße an alle Country-Freunde und natürlich auch an alle Trucker.

Tja, wie gesagt, das Lied gibt's natürlich in vielen Versionen, das ist ja wohl klar. Aber wir machen mal hier weiter mit einer Playlist, und zwar mit den Rovers und Orange Juice.

Tja, hier geht's natürlich weiter mit Rascal Flatts und Summer Nights. Ja, mit den Sommernächten müssen wir da noch eine Weile warten, weil letzte Nacht war es auch ziemlich kalt hier in Thüringen gewesen. Wir hatten gerade mal 2 Grad.

Ja, hier habe ich natürlich gleich nochmal zweimal Johnny Hill, weil eins ist natürlich ein Musikwunsch, aber erstmal hier Johnny Hill mit Dieser Weg führt zu dir. Und danach habe ich natürlich In dem kleinen Haus am See. Und das ist natürlich ein Musikwunsch von einem Hörer und da wünsche ich natürlich alles Liebe an alle.

0: Cash, einer der großen Größen in der Country-Szene, hier mit seinem Titel Wir waren Carpenter.
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Tja, Ronny meint natürlich, mit dem Wind muss ich weiterziehen. Ja, wenn ich rausschaue, ist es ganz schön windig. Aber keine Angst, ich ziehe nicht weiter. Ich bleibe natürlich hier bei euch mit meiner Country-Sendung.

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Ja, hier habe ich natürlich mal ganz was Altes aus dem Jahre 1964. Und zwar aus einer Schallplatte. Das könnte sein, dass es zwischendurch mal ein bisschen kratzt. Aber hier Jim Reeves mit Moon River. 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

Ja, da haben wir doch hier gleich wieder einen Musikwunsch reinbekommen. Selbstverständlich spiele ich die bei euch, das ist doch überhaupt kein Problem. Und zwar wurde hier gewünscht Tom Astor mit Flieg, junger Adler. Ja, und da gehen natürlich ganz liebe Grüße an alle Country- und Tracker-Fans hinaus.

Tja, ihr habt natürlich einen weiteren Musikwunsch reinbekommen. Die haben natürlich beim Vorrang vor meiner Sendung, ist ja wohl klar. Und zwar wird ihr gewünscht, Josh Turner mit Your Man.

Tja, weiter geht's hier natürlich in meiner Playlist mit Lady Annabellum und Friday Night. Ja, bis Freitagnacht ist natürlich noch ein Stückchen hin, weil wir haben ja erstmal Dienstagabend, gell?

Ja, na klar, man muss immer das Beste draus machen. Ja, wie Dagmar meint, wir sind immer gut drauf. Ja, ich gebe mir auf jeden Fall Mühe.

Tja, hier geht's natürlich weiter in meiner Playlist mit Caroline Jones und Weiss. Ja, sollt ihr noch Musikwünsche haben, werde ich sie selbstverständlich erfüllen. Aber schreibt sie mir bitte via WhatsApp, weil das geht bei mir am einfachsten. Weil die Brieftauben, die sind langsam zu Bett gegangen und der Briefträger hat auch keine Lust mehr. Also bleibt nur noch WhatsApp. Also in dem Sinne, schönen Abend an alle.

Tja, hier geht's natürlich weiter mit Country Music Time. Ja, hier von eurem Scorpi. Und zwar Glenn Campbell mit Rhinestone Cowboys.

0: Ja, gerade angekündigt, dass es per WhatsApp bei mir Wünsche zu holen gibt, habe ich natürlich gleich einen reingekriegt. Und zwar wurde hier gewünscht Lucille, und zwar habe ich den hier in der Ausführung von Michael Holm.
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1: Ja, traurig, aber wahr. Es kann schon mal passieren in der einen oder anderen Richtung. Aber wie gesagt, man muss sich immer wieder ein bisschen zusammenraufen. Deswegen machen wir hier weiter mit Western Union und Highway Driver 59.

Ja, hier habe ich natürlich wieder einen Live-Musikwunsch reinbekommen. Und zwar wurde hier gewünscht, Josh Turner mit I Can Tell by the Way You Dance. Ciao, meine Kinder, natürlich ganz liebe Grüße an alle Country-Freunde und natürlich auch an alle Trucker.

Joe Rabbit gibt's hier natürlich mal in meiner Playliste, gell? Weil ich habe schon wieder einen Musikwunsch reinbekommen. Ja, da muss ich natürlich ganz lieb drüber schmunzeln. Aber erstmal hier, Marika Kilius, wenn die Cowboys träumen.

Tja, mit diesem Musikwunsch soll ich euch dran erinnern, dass es nur noch 239 Tage sind bis Weihnachten, beziehungsweise bis Heiligabend. Ja, und da wurde ihr gewünscht, der Weihnachtsmann, der fährt einen großen Truck unterm Astor. Also wie gesagt, denkt dran, die Geschenke rechtzeitig kaufen. Weihnachten wird's teurer.

Tja, wie gesagt, denkt dran, 239 Tage habt ihr noch Zeit zum Geschenk besorgen. Ich würde mich bei Zeiten drum kümmern. Ja, Country Tramp, machen wir hier weiter mit Square Dance.

0: Ja, wer kennt das nicht in diesem Titel hier? Von Johnny Cash und Bonanza.
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Tja, das sind die Rangers, Joe da Cowboy, aus dem Jahre 1962 und man glaubt es kaum, der Anfang der Country-Musik war ungefähr um die 1920er Jahre.

Tja, da habe ich doch gerade einen Musikwunsch reinbekommen. Ja, selbstverständlich, ich spiele eure Wünsche natürlich empor an, ist da wohl klar. Betsy Clean wurde ja gewünscht mit Poor Man Roses. Ja, und da gehen natürlich ganz liebe Grüße an alle Country-Freunde raus.

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1: Tja, bevor wir den nächsten Musikwunsch hier reinziehen, habe ich natürlich erstmal wieder was aus meiner Playlist, und zwar George Jones mit Hey, Stop It Loving Here Today.
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da habe ich noch einen Musikwunsch reinbekommen. Und zwar wurde hier gewünscht, Frank Baum mit Schlaf nicht hinterm Lenkrad ein. Ja, liebe Tragerfreunde, bitte lauscht meiner Musik und schlaft wirklich nicht ein.

0: liebe Truckerfreunde, denkt immer dran, es wartet irgendwo jemand zu Hause. Wir machen natürlich weiter hier in meiner Playlist, und zwar Tom Astor, und ich sehe die Trucks vorüberziehen.
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